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Das war Display von Morgen teuer töten. Einen wunderschönen guten Morgen, auch wenn wir jetzt vielleicht nicht so teuer töten unbedingt. Es ist jetzt gerade 6.56 Uhr. In ein paar Minuten geht hier auf Loro 90,2 der Weckruf los. Angefangen dann gleich mit den Nachrichten, die bringt uns der gute Ali Biber. Bis dahin haben wir aber noch einen kleinen Moment Zeit, wach genug zu werden, um all die Informationen aufzunehmen. Mit einem nächsten groovigen Lied, das uns jetzt hoffentlich ein bisschen in den Tag reinbringt. Von unserer Seite hier auf jeden Fall bestimmt, bei euch hoffentlich auch. Jetzt geht's Rock the Casbah von The Clash. Viel Spaß!

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1: Wir starten rein in diese neue Nachrichtenwoche, in den neuen Nachrichtentag. Heute mit Ali Biwa, wunderschönen Dienstag. Im Stadtteil Lichtenhagen ist das erste Vorhaben zur Verschönerung des Stadtparks abgeschlossen. Dabei handelt es sich um eine generationsübergreifende Freiluft-Fitness- und Bewegungsfläche. 900.000 Euro wurden dafür verbaut, teilte der kommunale Stadtentwickler RGS mit. Auf der Freifläche befinden sich jetzt unter anderem eine Tischtennisplatte, ein Radtrainer, Geräte zum Arm- und Schultertraining, ein Bodentrampolin und auch eine Slackline-Anlage. Im kommenden Jahr sollen im Lichtenheger Stadtpark unter anderem der Wassergraben renaturiert, die Wege und der Spielplatz saniert werden. Das Projekt Geschichtsbilder und Zeitzeugen ist heute Vormittag erneut in den Stadtteilbegegnungszentren von Groß-Klein und Schmal zu Gast. Jugendliche zweier Rostocker Schulen sind bereit, Anwohnern Fragen zu stellen, unter anderem zum Alltag in der DDR, zu Erinnerungen an prägende Ereignisse, persönliche Erlebnisse oder Reisen und Freundschaften. Zentrales Anliegen des Projekts ist, Fragen zu stellen und damit den Menschen vor Ort deutlich zu machen, wie wichtig ihre Lebenserfahrung für die Gegenwart ist. Zudem erleben Schüler eine direkte Auseinandersetzung mit DDR-Geschichte. Das Projekt wird vom Kempowski-Archiv Rostock, dem Literaturhaus Rostock und dem Projekt Weltenschreiber unterstützt. In der Kleinstadt Bützow geht es in diesen Tagen um den Kinderhaushalt. Kinder in Kitas und auch in Schulen können aus rund 45 Vorschlägen auswählen. Die drei beliebtesten sollen von der Stadt dann umgesetzt werden. Welche das sind, darüber will die Stadt Anfang November informieren. Der Kinderhaushalt in Bützow ist mit insgesamt 15.000 Euro gefüllt. Insgesamt gab es sogar 300 Vorschläge für die Verwendung der Gelder. Bützow ist in Mecklenburg-Vorpommern die einzige Stadt mit einem solchen Kinderhaushalt. Der Streit um eine mögliche Linksregierung in Berlin schaukelt sich weiter hoch. Die CDU und CSU geführten Bundesländer drohten am Abend mit finanziellen Konsequenzen. Dabei stellten sie die Berlin-Unterstützung über den Länderfinanzausgleich, aber auch den Hauptstadtfinanzierungsvertrag in Frage. Die Linke war bei der Wahl zum Abgeordnetenhaus stärkste Kraft geworden. Sie will am Donnerstag Gespräche mit Grünen und SPD über eine mögliche Berliner Regierung führen. Und in Frankreich hat es gestern in mehreren Großstädten Schulproteste gegeben. Dabei kam es teilweise auch zu massiven Ausschreitungen. So gab es unter anderem 12 verletzte Polizisten, 8 verletzte Schulbeschäftigte und ein Dutzend Schüler, die verletzt wurden, informierte das französische Innenministerium am Abend. Mehr als 160, zumeist Jugendliche, wurden vorübergehend auch festgenommen. Die Schulproteste in Frankreich richteten sich vor allem gegen die schlechte Ausstattung und die strukturellen Mängel am Schulalltag. Für heute werden weitere Proteste erwartet. Soweit die Nachrichten und zurück zu Freya.
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3: Zurück bei der Freya gibt's das Wetter mit heute ziemlich angenehmen Temperaturen, finde ich. 15 Grad haben wir es gerade, geht nachher noch auf 20 hoch, eigentlich ganz nett. Ansonsten passiert heute nicht viel. Wir haben keine wirkliche Sonne und auch keinen wirklichen Regen, einfach Wolken den ganzen Tag. Und der Wind, ja, der lässt auch nicht sehr viel von sich merken. Eine schwache Brise aus Osten sollten wir kaum mitkriegen. Eigentlich sehr schönes Spaziergehwetter, nur dass vielleicht ein bisschen Sonne fehlt. Gucken wir einmal nach morgen, da sieht's ähnlich aus, wird noch ein Ticken wärmer. 22 Grad haben wir da zu erwarten. Und morgen haben wir zwischen den Sonnen auch immer mal wieder die Sonne. Zwischen den Wolken immer mal wieder die Sonne, ja.
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3: Einen wunderschönen guten Morgen und schön, dass ihr eingeschaltet habt zu diesem Weckruf. Es ist jetzt 7.03 Uhr. Ich bin eure Moderatorin für diesen Morgen, Freya Paula, und an meiner Seite hört ihr den guten Ali Biwa.
1: Heute mit einem Salü.
3: Salü, ja. Ali, gehst du eigentlich gerne hier in der Stadt spazieren?
1: Nein.
3: Okay, ich musste da eben gerade drüber nachdenken, als ich das Wetter gemacht habe. Ich hatte am Sonntag einen sehr schönen Spaziergang. Jetzt dadurch, dass wir über den Sommer sehr viel Trockenheit hatten, dann ist es nochmal regnerisch geworden in den letzten Tagen, hatten wir am Sonntag so schön viele Pilze auf den ganzen Grünflächen überall. War ganz zauberhaft eigentlich. Also es lohnt sich schon, in der Stadt rumzugehen und ein bisschen auch auf den Boden zu gucken, glaube ich.
1: Ist das ein gutes und ein schlechtes Zeichen? Für mich stehen Pilze immer für Schimmel irgendwie.
3: Das waren richtig schöne Esspilze. Das bedeutet nicht automatisch, dass es dann auch mehr schimmeln würde. Von daher alles gut. Es sei denn, ich irre mich jetzt, das bedeutet Schimmel. Wer weiß. Was ich mich immer frage, ist in der Stadt, wenn ich die ganzen Pilze sehe, so, ich würde die nicht essen, die in der Stadt wachsen, das fühlt sich komisch an, die würde ich aus dem Wald haben wollen, aber ich frage mich, wie viele davon sind prinzipiell Esspilze? Naja, eine Frage, die ich nicht beantworten kann, was ich aber beantworten kann, ist, was für ein Need als nächstes kommt. Jetzt gibt's Sparkling und Digitalism mit Keep Running. Viel Spaß!

7.12 Uhr, einen wunderschönen guten Morgen da draußen. In dieser 7 Uhr Stunde gibt's folgende Themen. Wir gucken die Musikperson Soli uns ein bisschen genauer an. Außerdem gibt's nachher die Veranstaltungstipps. Und gleich machen wir mal einen genaueren Blick zum Rostocker Basketball. Da haben wir mit dem Vereinvorstand André Jürgens von den Seawolves gesprochen. Bis dahin, kommt gut rein in den Tag. Jetzt gibt's Mutterbohr mit Oberhemd. Bis gleich.

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1: 7.16 Uhr, einen wunderschönen guten Morgen hier auf Loro 90,2. Für die Basketballer der Rostock Sea-Wolves steht gerade was ziemlich Besonderes an. Heute Abend gibt's eine Premiere und zwar sind sie zum ersten Mal in der Vereinsgeschichte beim Eurocup dabei, der zweitgrößten europäischen Basketballbühne. Zum Auftakt gibt's dabei ein Match mit dem Team Hapoel Jerusalem aus Israel. Nicht da vor Ort, aufgrund des Nahostkonflikts findet das Spiel in Belgrad statt und ganz ohne Zuschauer. Im Internet kann man es natürlich aber verfolgen. In genau einer Woche wird es dann auch hier in Rostock international. Dann kommt das lettische Spitzenteam Riga Celi hier in die Stadthalle. Gespannt ist man bei den Sea-Wolves vor allem, ob es für die internationalen Dienstagabende denn auch genügend Basketballinteressierte hier in Rostock und in der Umgebung gibt. Der Vereinsvorstand der Sea-Wolves, André Jürgens, der hat da so seine Ideen.
2: Ja, also erstmal ist es immer Dienstag 20 Uhr. Wir wissen, dass wir hier ein Familienprodukt, ein Familienevent aufgebaut haben. Für uns ist es jetzt also wichtig, dass Familien können am Dienstagabend 20 Uhr nicht. Das sollte für alle ziemlich klar sein. Deswegen brauchen wir hier die Leute, die hierher kommen können. Unternehmer, die das als Business-Ausflug unter der Woche erleben. Europapokalabende mit Partnern oder selber als Firma, als Unternehmen. Wir brauchen die Studenten, die Auszubildenden hier, die unter der Woche feiern gehen. Und dann wird hier halt vorgefeiert, so richtig Energie aufgebaut und dann wird gewandert, weitergewandert in die nächstgelegenen Locations. Und das ist etwas, was wir hier am Dienstagabend zelebrieren wollen. Und wenn wir dann noch, und wenn das richtig gut läuft und wir kommen dann sogar noch eine Runde weiter, dann werden die Leute das lieben.
1: Neben den Profis im Eurocup will der Verein ab sofort auch Frauen und Mädchen im Bereich von Rostock und Region stärker fördern. Auch da hat André Jürgens natürlich ganz klare Vorstellungen.
2: Genau, auch da braucht man ja ein Ziel. Nur eine Vision bringt einen eigentlich auf den richtigen Weg. Das haben wir im Herrenbereich gezeigt. Wir haben jetzt vor kurzem ja veröffentlicht, dass wir sagen, in den nächsten 7 Jahren wollen wir gerne auch mit den Frauen in die erste Liga. Das soll für die ganz vielen spielenden Mädchen da draußen ein ganz klares Zeichen sein, dass wir hier Idole nach Rostock bringen und aus den eigenen Reihen entwickeln wollen. Und das ist das Entscheidende für uns, dass die Mädchen und auch die Frauen wissen, wir gehen den gleichen Weg. Bundesliga ist das Ziel. 7 Jahre sind wir da.
1: Sehr ambitioniert vom Verein. Wenn das so alles so klappt, dann bin ich auch auf jeden Fall bei den Zuschauern mit dabei.

7.25 Uhr haben wir es. Einen wunderschönen guten Morgen allerseits an diesem 29. September. Ein Tag, wo sich wieder etwas Schönes jährt, nämlich eins meiner liebsten Videospiele aus dem letzten Jahrzehnt, also aus den 2010er Jahren. Jotun, ganz tolles Ding, ich weiß nicht, ob alle Leute das kennen, vermutlich eher nicht so, das ist gar nicht so groß geworden, ist das erste Spiel vom Studio Thunder Lotus Games. Die sind nachher auch sehr bekannt geworden für das Spiel Spiritfarer. Aber jetzt gerade einmal Jotun. Sehr schönes, relativ kurzes Spiel, in 5 Stunden hat man es durch. Ist so ein Action-Ding, man kämpft so in der nordischen Mythologie angesetzt gegen so verschiedene Götter und dergleichen. Ist so eine coole Wikinger-Dame, die da die Leute alle macht, aber vor allem ist es künstlerisch, finde ich, ein Meilenstein gewesen. Hat jetzt nichts theoretisch gemacht, was es nicht vorher schon mal gab. Es hat sich sehr ausgezeichnet durch handgezeichnete Animationen von den Charakteren und den Hintergründen und so. Aber auf einem qualitativen Level, das ein bisschen unerhört ist, wenn ich ehrlich bin. Es sieht wundervoll aus. Ich habe die ganze Zeit beim Spielen das Gefühl gehabt, dass ich gerade mich in einem Kunstwerk befinde und hin und her bewege. Auf eine Weise, wie ich schon öfter mal gesehen habe, dass Spiele das versuchen, aber selten so gut hingekriegt haben. Außerdem, ich habe persönlich auch ein bisschen Stein im Herzen für Spiele, die einfach ein bisschen so zeitlich so aufgebaut sind, dass man die in einem Rutsch einen Nachmittag, wenn es auch ein längerer Nachmittag ist, einmal beenden kann. Weil wann hat man schon mal wirklich Zeit für so ein 100-Stunden-Ding, ne? Viele Spiele versuchen das, aber gute Güte, davon kriege ich ja dann nur eins in mein Leben rein, das ist ja viel zu schade. Ja, auf jeden Fall, heute im Jahr 2015 ist das erste Spiel von Thunder Lotus rausgekommen, Jotun. Thunder Lotus als Studio hat danach auch noch eine schöne Karriere gehabt, wie gesagt mit Spiritfarer, was sehr bekannt geworden ist, aus dem Jahr 2020. Demnächst wird dann auch noch ein neuer Teil rauskommen, beziehungsweise, jetzt bin ich verunsichert, ob er schon raus ist, muss ich nachher nochmal nachgucken. At Fate's End soll der heißen, naja. Jotun auf jeden Fall, vielleicht was, wo ich nochmal wieder reingucken kann. Auf jeden Fall, Videospiele, schon eine coole Sache, ne? Kann man ganz schön viel machen. Ich weiß nicht, wie viele Leute gerade zuhören, die damit überhaupt nichts anfangen können, aber es ist einfach ein fetziges künstlerisches Medium und ich finde, Jotun ist ein Spiel, das nochmal sehr schön beweist.

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1: In Kurzform, Taschen und guten Morgen. Im Rostocker Hauptbahnhof wird heute Vormittag der Strom abgeschaltet. Von 9 Uhr an funktionieren unter anderem Ticketautomaten und Anzeigetafeln nicht mehr. Auch die Fahrstühle im Bahnhof sind vorübergehend außer Betrieb. Grund dafür sind Arbeiten am Stromnetz. Die stromlose Zeit soll bis spätestens 13 Uhr dauern. Zug- und Straßenbahnbetrieb sind von der Abschaltung nicht betroffen. Die Hochschule Neubrandenburg, sie hat gestern 540 Erstsemester immatrikuliert. Darunter sind erstmals auch 4 Studierende für ein Studium auf Probe. Das Projekt ermöglicht Menschen mit Berufserfahrung, aber ohne notwendige Qualifikation, trotzdem ein Studium aufzunehmen. Die Grünen im Land suchen eine neue Parteivorsitzende. Amtsinhaberin Katharina Horn zieht sich nämlich aus der Parteispitze zurück, kündigte die 28-Jährige gestern an. Sie erklärte, in ihren Beruf als Bootsbauerin zurückkehren zu wollen. Horn war 4 Jahre lang Landesco-Vorsitzende der Grünen in Mecklenburg-Vorpommern. Eine Neuwahl ist für November geplant. Die Arbeiten am weltgrößten Windrad sind beendet. Es erreicht eine Höhe von 365 Metern und steht in der Gemeinde Schipkau in der Lausitz. Im November soll die Anlage in Betrieb genommen werden. Sie soll Strom für bis zu 7500 Haushalte erzeugen. Und der Handelsstreit zwischen den USA und Kanada geht in eine neue Runde, denn heute tritt ein Importverbot für bestimmte kanadische Waren in Kraft. Es gilt unter anderem für alkoholische Getränke, Milchprodukte, aber auch Motorräder. Wirtschaftsexperten gehen nicht davon aus, dass die neuen Importverbote der USA die kanadische Wirtschaft ernsthaft beeinträchtigen könnten. Soweit die Kurzinfos.
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3: Ein ganz klein wenig kann man hier vom Studiofenster den Sonnenaufgang sehen. Gerade gibt es noch ein ganz kleines bisschen Lücken in der Wolkendecke, das wird sich aber jetzt über den Morgen noch zuziehen. Und dann wird es eigentlich den ganzen Tag über dicht bleiben. Ansonsten bleibt es aber ruhig heute, wir haben keinen Niederschlag zu erwarten und auch nicht wirklich Wind, nur eine schwache Brise, die aus Osten kommt. Temperaturmäßig sind wir gerade bei 15 Grad, das geht nachher noch auf 20 hoch, von daher eigentlich gar nicht mal so kalt heute und alles in allem ein ruhiger Tag.
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3: Schön, dass ihr eingeschaltet habt. 7.32 Uhr haben wir es gerade und ihr hört, wie ihr gerade schon mitbekommen habt, den Weckruf hier auf Loro 90,2. Ich bin eure Moderatorin für diesen Morgen, Freya Paula, und an meiner Seite ist Ali Biva.
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3: Und jetzt in der Musik geht's auch gleich direkt den nächsten Song. Jetzt gibt's La Palie mit dem Track Guessing. Viel Spaß.

7.36 Uhr, einen wunderschönen guten Morgen. Hier bei uns im Programm läuft ja die verschiedenste Musik. Eben gerade Gesine von La Palia ist ja auch nochmal klanglich sehr anders als all die anderen Songs, die wir bisher heute im Werkruf gehört haben. Unserer Redakteurin Shanice ist aber aufgefallen, dass bei all der Vielfalt wir kaum Songs von dem deutschen Rapper Soli haben. Deshalb möchte die gute Shanice uns den nun einmal im Künstlerporträt vorstellen. Wow!

Das ist Solis zuletzt veröffentlichter Song Aguilera Christina, der am 26. August erschienen ist. Soli heißt mit bürgerlichem Namen Luca Carlo Politano und ist am 2. Mai 1997 geboren und in Nordrhein-Westfalen aufgewachsen. Bereits in seiner Kindheit und Jugend entdeckte der Künstler seine Leidenschaft für die Musik. Nach seinem Psychologiestudium machte er sich schließlich zu seinem Lebensweg. Anfang 20 zog er für die Musik nach Berlin und erschaffte sich dort eine eigene Nische. Sein Debütalbum Ich wünschte, es würde mich kümmern aus dem Jahr 2023 ist das bekannteste und meistgestreamteste Album des Rappers. Er thematisiert das emotionale Spannungsfeld zwischen Tiefsinnigkeit und demonstrativer Gleichgültigkeit. Es beschreibt eine persönliche Reise durch seine Lebenswelt, die stark von den Widersprüchen des schnellen Aufstiegs geprägt ist. Anstelle eines starren roten Fadens setzt das Album auf eine dichte, melancholische Gesamtatmosphäre, die Genres wie Trap, Cloud-Rap und R&B miteinander vermischt. Ein darauf enthaltener Track heißt Schweden. Der Titel bezieht sich auf einen gemeinsamen Urlaub mit seiner Freundin im Winter 2021-22 in Schweden, der für Solis Karriere zu einer Art Wendepunkt wurde. Er entstand erst wenige Tage vor der finalen Albumabgabe und Soli nutzte ihn, um ungefiltert alles rauszulassen, was ihn zu diesem Zeitpunkt beschäftigte.

0: Ein weiterer Song auf seinem Album Ich wünscht, es wird mich kümmern ist Chrysanthem, den er zusammen mit der Sängerin Layla aufgenommen hat. Im Gegensatz zu der sonst oft düsteren Stimmung des Albums beschreibt der Song eine tiefe, leidenschaftliche und fast schwerelose Liebesbeziehung. Die namensgebenden Blumen stehen im Songtext sinnbildlich für Schönheit und Vergänglichkeit. Sie dienen als Metapher für die Gefühle und die Hingabe innerhalb der Beziehung.
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Im April 2024 folgte die ausverkaufte Ich wünschte, es wird mich kümmern Tour, mit der Soli neue Impulse für Live-Erlebnisse setzte. Mit dem bewussten Abkleben der Handykameras bei seinen Konzerten schaffte er einen Raum, in dem das Publikum den Moment unmittelbar erlebt. Die Aktion sorgte für große Aufmerksamkeit, ging viral und verstärkte den Hype um Soli nachhaltig. Sein im Jahr 2025 veröffentlichtes Nachfolgewerk Trance stieg direkt an die Spitze der deutschen Charts. In das Album sind Elemente von Techno- und Metal-Musik sowie verschiedene andere expressionistische Kunstformen eingeflossen. Mit Trance entwirft Soli eine Hommage an die Echtheit von Dingen und entwickelt sein Genre entscheidend weiter. Noch bevor ein einziger neuer Song daraus veröffentlicht wurde, waren alle Tickets für seine Trance-Tour im Oktober 2025 innerhalb von 2 Tagen ausverkauft.

Das war ein kleiner Ausschnitt aus Sodis Song Ich kann nicht warten aus seinem im Juni 2025 erschienenen Album Trance. Von Soli kommen wir jetzt zu Editors, die bringen uns den nächsten Song hier in der Rotation. Papillon heißt der. Ganz viel Spaß und kommt gut rein in den Tag.

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1: 7:46 Uhr, einen wunderschönen guten Morgen. Ich bin hier irgendwie immer ganz schön fokussiert auf den Morgen. Dabei passiert ein Großteil vom Tag ja eigentlich eher so am Nachmittag oder Abend. Zumindest wenn man jetzt mal drüber nachdenkt von so den Sachen, die einem in Erinnerung bleiben, auf die man sich freut. Morgens ist ja meistens eher die Zeit von ja Wachwerden, Arbeit und so weiter. Abends dann wäre so die Zeit, um was zu unternehmen. Aber ich bin ja hier die Person für euren Morgen, von daher kenne ich mich da gar nicht so gut aus. Das Gute ist, Ali, der hat uns vorbereitet, was man jetzt so über die Nachmittage und so weiter hier erleben kann in unseren Veranstaltungstipps.
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3: Klein, aber fein darf man die Ausstellung im Internationalen Begegnungszentrum IBZ nennen. Die junge Künstlerin Bisan Badran ist 2015 aus ihrer Heimat Syrien geflüchtet. Ihr Talent und ihre Zielstrebigkeit brachten ihr schon bald einen Studienplatz in Deutschland ein, nämlich an der Hochschule für Künste in Bremen. Einblicke in Bisan Badrans Kunst gibt es von heute an nun im IBZ. Eine Kunst, die sich zwischen Malerei, Skulptur und Textil bewegt. Heute ab 19 Uhr im Internationalen Begegnungszentrum in der Bergstraße. Die Autorin Rina Schmeller liest übermorgen am Donnerstag im Literaturhaus aus ihrem Roman Co. In ihrem Erstlingswerk hat sie sich mit dem Thema Co-Abhängigkeit in Sucht, Partnerschaften und Beziehungen beschäftigt. Die Geschichte steht zugleich aber auch für ihren eigenen Prozess des Ausstiegs, des sich wieder Befreiens. Rina Schmeller liest und diskutiert. Übermorgen im Literaturhaus, Beginn 19 Uhr. Das schönste Lied der Welt und andere Lügen. So hat der Berliner Singer und Songwriter Sven Phantom sein aktuelles Soloprogramm genannt und ist damit am Donnerstag nun im Ursprung zu Gast. Phantoms Pop geht leicht ins Ohr. Seine Songgeschichten sind definitiv unterhaltsam, zugleich aber auch gesellschaftskritisch, politisch, privat, schonungslos und empathisch. Sven Phantom, das ist wie den Alltag vergessen. Übermorgen am Donnerstag ab 20 Uhr im Ursprung. Das musikalisch härtere Angebot des Abends kommt am Donnerstag aus dem Peter-Weiß-Haus. Die französische Hardcore-Punk-Band Birds in Row schlägt dort auf. Das lautstark

0: Trio hat auf seiner Germany-Tour eigentlich nur 3 Gigs geplant, neben Berlin und Hamburg, eben auch in Rostock. Wenn das kein Zeichen von Qualität ist. Birds in a Row. Übermorgen am Donnerstag ab 20 Uhr im Peter-Weiß-Haus.
1: Und das waren die Veranstaltungstipps. Viel Spaß!

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7.56 Uhr ist es gerade. Hallihallo allerseits. In 3 Minuten und ein bisschen heißt das, es geht dann wieder hier mit den Nachrichten los, mit dem guten Ali Biva. Und das heißt, er bringt uns wieder ein paar Themen mit, die ich vorab schon mal ein bisschen hören durfte. Spannend, spannend, teile ich mit euch die Infos. Schüler stellen ihre Fragen. Zum einen, außerdem, Schätzchen öffnet in der Nikolaikirche. Und Pharmakonzern BioNTech gibt 3 Werke auf. Mehr dazu dann gleich von Ali selbst und natürlich auch noch weitere Themen. Jetzt erstmal Jungle mit Sunshine. Bis gleich.

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1: Schönen guten Morgen. Dienstag, 8 Uhr, Nachrichtenzeit heute mit Ali Biewer. Das Projekt Geschichtsbilder und Zeitzeugen ist heute Vormittag erneut in den Stadtteilbegegnungszentren von Groß-Kleine und Schmal zu Gast. Jugendliche zweier Schulen sind dann bereit, Anwohnern Fragen zu stellen. Unter anderem zum Alltag in der DDR, zu Erinnerungen an prägende Ereignisse, persönliche Erlebnisse oder auch Reisen und Freundschaften. Zentrales Anliegen des Projekts ist es, Fragen zu stellen und damit eben den Menschen vor Ort deutlich zu machen, wie wichtig auch ihre Lebenserfahrung für die Gegenwart ist. Zudem erleben Schüler eine direkte Auseinandersetzung mit DDR-Geschichte. Das Projekt wird vom Kempowski-Archiv Rostock, dem Literaturhaus, aber auch dem Projekt Weltenschreiber unterstützt. Eine Teilnahme ist freiwillig. In der Nikolaikirche in der östlichen Altstadt öffnet heute Vormittag erneut das temporäre Projekt Kleidertausch. Initiator ist die Fairtrade-Stadt Rostock. Sie will ein Zeichen gegen das zu schnelle Wegwerfen von Textilien setzen, Ressourcen schonen und Müll verhindern. Der Kleidertausch wird von zahlreichen Aktionen von Initiativen und Unternehmen begleitet. So bessert das Upcycling-Atelier kleine Makel an den Kleidungsstücken aus. Die Stadtreinigung gibt Tipps und Infos zur Entsorgung von Kleidern. Der Kleidertausch in der Nikolaikirche bildet den Abschluss der fairen Woche bei uns in Rostock. In Mecklenburg-Vorpommern gehen die Sondierungsgespräche heute weiter. Dabei will sich die SPD um Landeschefin Schwesig mit Vertretern der Grünen treffen. Gestern bereits fand ein Austausch mit den Linken statt. Gesprächsergebnisse sollen aber erst nach Ende der Sondierungen mitgeteilt werden. Bis dahin stehen Vertrauen im Vordergrund und Gemeinsamkeiten, hieß es von den Parteien. Ein Dreierbündnis von SPD, Linken und Grünen ist die einzige Möglichkeit für eine stabile Mehrheit im neuen Spreener Landtag. Der deutsche Pharmakonzern BioNTech schließt drei seiner deutschen Produktionsstandorte. Betroffen sind Werke in Marburg, in Ida, Oberstein und Tübingen, wie das Unternehmen mitteilte. Ursprünglich sollten die Anlagen verkauft werden, dafür fand BioNTech aber keine Käufer. Die Schließungen sind nun über die kommenden zwei Jahre umzusetzen. BioNTech hatte im Mai angekündigt, die eigene Produktion von Covid-Impfstoffen in Deutschland aufzugeben. Durch den Schritt fallen etwa 1.800 Jobs weg. Und in Schweden verzögert sich die Regierungsbildung. Die Sozialdemokraten erklärten die Sondierungsgespräche mit Grünen, mit Zentrumspartei und Linken gestern Abend für beendet. Sie gaben ihr Mandat zurück. Die Schweden-Sozialdemokraten reagierten damit auf die Ankündigung der Linken, einen Konservativen zum Parlamentspräsidenten wählen zu wollen. Nun muss der amtierende Parlamentspräsident entscheiden, wem er den Auftrag zur Regierungsbildung weiter erteilt. Bei der Parlamentswahl Anfang September hatte sich das Mitte-Links-Lager hauchdünn gegen den Mitte-Rechts-Block durchgesetzt. Soweit die Nachrichten.
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3: Die Wolken, die ziehen sich zusammen und wollen danach auch für den restlichen Tag nicht mehr aufmachen. Dichte Wolken ist alles, was wir nachher noch zu sehen bekommen. Ansonsten gibt's auch gar nicht so viel zu erleben heute. Es kommt kein Regen runter, windig ist nur eine schwache Brise aus Osten und temperaturmäßig ist es eigentlich ganz nett. 15 Grad, nachher geht es auf 20 hoch. Gucken wir noch mal nach morgen, wenn heute schon nicht so viel los ist, aber auch morgen wird es eigentlich einfach ein ausgewogener, netter Tag. 22 Grad haben wir da zu erwarten und ein bisschen weniger Wolken. Den ganzen Tag sind zwar welche da, aber die Sonne, die zeigt sich durchaus dazwischen.
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3: Den hört ihr um 8.04 Uhr. Einen wunderschönen guten Morgen allerseits. Ich bin eure Moderatorin Freya Paula und in den Nachrichten. Keiner kennt sich hier so gut aus wie er, Ali Biewer.
1: Ahoi.
3: Und jetzt in der Musik auch direkt weiter Fontaines DC mit Too Real. Viel Spaß.

Das war Too Real von Fontaines DC hier im Weckruf auf Lore 90,2. 8:08 haben wir es gerade und in dieser jetzt frisch angebrochenen 8-Uhr-Stunde können wir im Programm erwarten, dass wir eine unserer neuen Bundesfreiwilligen hier in Lore kennenlernen werden. Außerdem gibt's nachher den Frühsport. Bevor wir zu all dem kommen, gibt's gleich aber erstmal unser Hör mal Rostock zu einem Rostocker Ehrenbürger. Jetzt erstmal aber der nächste Song, DMAs mit Killing Time. Bis gleich.

0: 8:12 Uhr, hallihallo. Als der allererste Ehrenbürger hier in Rostock gilt Gebhard Leberecht von Blücher. Das ist jetzt natürlich schon eine Weile her und seitdem sind 22 weitere Personen mit dazugekommen. Zuletzt Dietlind Glühr, aber das ist jetzt auch schon wieder 8 Jahre her. Einen ganz besonderen Platz in dieser Liste der Ehrenbürger nimmt Jakob Zur ein. Seine Geschichte wird jetzt einmal unsere Geschichte.
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2: Jakob Zur wurde am 1. September des Jahres 1993 zum Ehrenbürger Rostocks ernannt. Es war zugleich die erste Ernennungszeremonie nach der Wende. Zur war damals 69 Jahre alt. Zur ist ein echtes Rostocker Kind. Geboren am 21. April 1924, war sein damaliger Name allerdings Alfred Jack Zuckermann. Die Familie Zuckermann hatte sich 2 Jahre zuvor erst, also 1922, in Rostock niedergelassen. Mit der Machtergreifung der Nazis wurde das Leben für die Zuckermanns allerdings schon bald unerträglich in Rostock. Dem Vater gelang die Flucht nach England, Alfred und seinen beiden Brüdern die Flucht nach Palästina. Die Mutter und die Schwester blieben in Deutschland, da es für Frauen hier vermeintlich sicher schien. Das sollte sich allerdings als Irrtum erweisen, denn beide wurden 1942 ins KZ Auschwitz deportiert und kamen dort ums Leben. Es war zugleich die Zeit, in der sich Alfred Zuckermann in Jakob Zur umbenannte. Unter diesem Namen widmete er sich in Palästina der Landwirtschaft, studierte, promovierte und lehrte später in den 60er bis 80er Jahren weltweit an verschiedenen Universitäten. 1987 war es dann soweit. Da besuchte Zur erstmals wieder seine Geburtsstadt Rostock. Es war zugleich der Auftakt einer neu wiederentdeckten Liebe. Seitdem stattete Zur Rostock regelmäßig Besuche ab und wirkte in den Folgejahren entscheidend bei der Gründung der Stiftung Begegnungsstätte für jüdische Geschichte und Kultur mit. Schon 1991 war es denn vollbracht. In Rostock öffnete das Max-Samuel-Haus. Für sein Engagement zur Versöhnung zwischen den deutschen und israelischen Bürgern wurde Zur dann im September 1993 zum Ehrenbürger der Hansestadt ernannt. 1998 verlieh zudem die Philosophische Fakultät der Universität Rostock ihm die Ehrendoktorwürde. 2013 starb Jakob Zur im Alter von 89 Jahren.
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1: 8.20 Uhr gleich 21. Einen wunderschönen guten Morgen allerseits hier in Rostock. Hier in Rostock haben wir ja auch einen richtig schönen Strand und zum Thema Strand gibt es historisch eine ziemlich interessante Gesetzesbeschaffenheit. Das sogenannte Strandrecht hat hier früher existiert, das ist so ein nordeuropäisches Ding und das hat besagt, dass wenn man Land besessen hat, worauf ein Strand war, alles was an dem Strand angespült wurde, ist dann ins eigene Eigentum übergegangen. Ergibt auch Sinn für einfach Strandgut, was man da gefunden hat, Bernstein, was auch immer. Wenn dir der Strand gehört, warum sollte dir nicht auch das gehören, was da angespült wird? Ist damals aber ein bisschen schwierig geworden für die junge Hanse, die sich früher gebildet hat, so im Jahr 12., 13. Jahrhundert dann. Die fanden das nämlich ziemlich doof, weil die haben ja sehr viel Seehandel betrieben. Und wenn man da jetzt mal ein Schiff verloren hat, das stranden musste, ist es ein bisschen blöd, wenn dann das ganze Schiff plötzlich und der ganze Inhalt dann an den Landbesitzer übergegangen ist. Das hatten die natürlich nicht gemocht, haben sich dann natürlich dagegen eingesetzt, dass das wegkommt, haben auch ein bisschen was beeinflussen können davon, aber nur einen Teil davon. Nämlich, damals ging es nicht nur um Gegenstände, die angespült wurden. Falls ein Schiffbrüchiger angespült wurde, dann ist auch der dann in die Leibeigenschaft übergegangen. Das hat man im 13. Jahrhundert unterbinden können, dass dann nicht mehr die Leute in die Sklaverei verloren gegangen sind, was ein grausames Schicksal gewesen sein muss, wenn du eh schon ein Schiffsunglück überlebt hast, dann sofort in Ketten gelegt zu werden. Hat dann zum Glück aufgehört, dass aber die ganzen Schiffsgüter weggekommen sind, das hat man nicht so ändern können. Ist jetzt im Nachhinein aber ehrlich gesagt für die Historiker ziemlich praktisch, denn auch zur Zeit, als wir jetzt noch nicht so sehr Dokumente darüber hatten, was die Schiffe geladen haben, wurden dann oftmals Briefe geschrieben an die Landesherren, sogenannte Zuversichtsbriefe, wo einmal schön aufgelistet drin war, was ein so ein gestrandetes Schiff alles geladen hatte, weil man den gebeten hat, bitte, bitte gib uns das wieder, auch wenn es offiziell dir gehört. Die hießen Zuversichtsbriefe, weil man damit Zuversicht ausdrücken wollte, dass dem Landesherrn damit nichts Schlimmes widerfahren wird und dass er nicht sehr viel verlieren wird, wenn er doch sich bitte von den Sachen trennen möge und man die zurück zur Hanse gibt. Ja, und durch diese Briefe hat man ein ziemlich gutes Bild davon, was damals denn so hin und her geschifft und gehandelt wurde, weil immer wenn ein Schiff verloren gegangen ist, wir dann so eine schöne Auflistung bekommen haben. Ja, das ist das Strandrecht für über viele Jahrhunderte ein Ding gewesen, das mit der Leibeigenschaft zum Glück dann aber im 13. Jahrhundert rausgestrichen worden.

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1: Geht rein in Kurznachrichtenzeit. 8.30 Uhr, Tag schön, Ali Biwa im Studio. Der Bund der Steuerzahler hat Rostocks Stadtverwaltung erneut aufgefordert, das Projekt Warnow-Brücke zu stoppen. Grund sind die jetzt bekannt gewordenen gestiegenen Baukosten. Sie werden inzwischen auf mindestens 70 Millionen Euro geschätzt. Etwa 3,5 Millionen Euro sind bereits in die Planungen der Warnow-Brücke geflossen. Die Bürgerschaft will sich nun im November dem Brückenprojekt nochmal widmen. Im Rostocker Hauptbahnhof wird heute Vormittag der Strom abgeschaltet. Von 9 Uhr an funktionieren unter anderem Ticketautomaten oder auch Anzeigetafeln nicht mehr. Auch die Fahrstühle sind vorübergehend still. Grund sind Arbeiten am Stromnetz. Die stromlose Zeit soll spätestens 13 Uhr enden. Zug- und Straßenbahnbetrieb sind von der Abschaltung nicht betroffen. In Mecklenburg-Vorpommern werden immer mehr nicht angemeldete Drohnenflüge registriert. Allein im ersten Halbjahr waren es knapp 40 Fälle. Das waren mehr Fälle als im gesamten Vorjahr, teilte das Schweriner Innenministerium mit. 16 Mal flogen Drohnen dabei über militärische Anlagen, 19 Mal über sogenannte kritische Infrastruktur, etwa Häfen oder auch Windparks. In Berlin wird heute Vormittag der Deutsche Schulpreis verliehen unter den 15 Finalisten. Ist in diesem Jahr allerdings keine Schule aus Mecklenburg-Vorpommern. Auch Brandenburg und Sachsen-Anhalt gingen in diesem Jahr leer aus. Die meisten Nominierten kommen aus Bayern, Baden-Württemberg, Hessen und Nordrhein-Westfalen. Insgesamt gab es bundesweit knapp 90 Bewerbungen auf den Deutschen Schulpreis. Und der US-Technologiekonzern OpenAI hat die geplante Veröffentlichung eines neuen KI-Modells vorerst gestrichen. Der zuständige Manager begründete dies mit Bedenken zur Sicherheit. Demnach hat die Software in Tests mehrmals auf eigene Initiative gehandelt, ohne eine Erlaubnis vom Nutzer einzuholen. Soweit die Nachrichten.
0: Das Wetter in Rostock.
2: Kostet sie aus, die letzten Sonnenstrahlen, die Wolkendecke, die wird sich zuziehen jetzt übermorgen und Vormittag und danach bleibt sie dann über den ganzen Tag über ganz schön dicht. Ansonsten ist heute nicht viel los, keine Sonne, kein Niederschlag und auch nicht wirklich Wind, nur eine schwache Brise aus Osten. Temperaturmäßig sind wir dabei, gerade bei 15 Grad und nachher bei 20.
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2: Einen wunderschönen guten Morgen und schön, dass ihr eingeschaltet habt. Es ist jetzt 8.32 Uhr. Ihr hört, wie ihr schon mitbekommen habt, den Weckruf hier auf Loro 90,2. Ich bin eure Moderatorin noch für die nächsten anderthalb Stunden und an meiner Seite in den Nachrichten auch für die nächsten anderthalb Stunden der gute Ali Biwa.
1: Moin, moin.
2: Ali, du hast uns gerade von der Warnow-Brücke
1: erzählt. Gott sei Dank. Ich dachte, du sprichst mich jetzt auf mein Gähnen an, was ich... peinlich.
2: Das hat überhaupt keiner mitbekommen, Ali. Das ignorieren wir. Es geht um die Warnow-Brücke.
1: Okay.
2: Korrigier mich, wenn ich falsch liege, das ist ja eine Fußgängerbrücke, ne?
1: Fuß und Rad,
2: Okay, ist ja ein bisschen das Sorgenkind gerade. Irgendwann soll sie ja aber mal fertig werden. Mhm. Wird bestimmt ein Hammer-Ausblick dann über die Warnow. Denkst du, dass du dann viel die nutzen wirst, viel rübergehen wirst?
1: Ich glaube nicht. Also das wird so ein klassisches Touristending sein, ne? Man geht mal rauf, man schießt ein paar Fotos von der Skyline Rostocks und dann geht man wieder zurück. Möglicherweise gibt es auch ein paar Fahrradfahrer, die dann auf die Gelsdorfer Seite rüberfahren, ein bisschen sich ausruhen. Problem ist tatsächlich, wir haben es ja gestern ausführlich berichtet, dass jetzt neue Kosten wieder bekannt geworden sind. Statt 45 sollen es jetzt 70 Millionen kosten. Ist die Frage, wer bezahlt das Ganze?
2: Das ist ein krasser Unterschied.
1: Ja, Planungsfehler auch noch ganz krass. Wer geht da in die Verantwortung? Das ist so Sachen, die momentan auf der Tagesordnung stehen. Und die haben das Zeug, tatsächlich das Projekt zu kippen.
2: Okay. Bin mal gespannt, wie das da weitergeht. Ich weiß, dass wir gerade auch mindestens einen Zuhörer haben, der da so vage mit diesem Projekt zu tun hat. Aber
1: ja, hoffentlich habe ich da auch alles richtig erzählt, Mann.
2: Wird bestimmt schon alles richtig sein. Aber ich verstehe, was du meinst, mit, dass das sehr vielen Touristending vermutlich sein wird. Ich sehe für mich auch sehr, dass ich darüber gehe und mir denke, boah, das sieht richtig schön aus, hier sollte ich öfter lang gehen und dann gehe ich aber nie öfter da lang. So war das auch, als ich zum ersten Mal östlich der Warnow bei Gelsdorf lang gegangen bin von Dirk aus, dachte ich mir, boah, das hier ist so ein schöner Spazierweg, hier sollte ich regelmäßig lang gehen und dann habe ich es nie wieder gemacht. Tja. So ist das manchmal im Leben, ne? Und manchmal im Leben ist es auch so, dass man die Band Coach Party hört, wie wir das jetzt tun, mit dem Song Disco Dreams featuring Black Honey.

0: 8.40 Uhr, einen wunderschönen guten Morgen hier im Loro-Weckruf. Dieser Loro-Weckruf, der wird ja auch immer wieder zu einem großen Teil, ehrlich gesagt, von freiwilligen Dienstleistenden unterstützt. War ich hier auch mal, jetzt inzwischen bin ich deshalb nicht mehr hier, sondern einfach so. Aber diese freiwilligen Dienstleistenden, die spielen hier schon eine ziemlich große Rolle. Und die kommen jedes Jahr neu und dann gilt es auch wieder, die mal ein bisschen kennenzulernen. Jetzt gerade in den letzten Weckrufen haben wir auch immer mal wieder schon reingehört in kleine Porträts von den neuen Leuten, wo die sich gegenseitig ja porträtiert haben. Das heutige hören wir uns jetzt gleich einmal an. Jetzt lernen wir die Sophie ein bisschen genauer kennen, vorgestellt von Arthur.
1: Hallo Leute, hier ist Radio Loro 90,2 und am Mikrofon ist Arthur Grant. Heute möchte ich euch eine neue Buvdi vorstellen. Sie heißt Sophie und kommt aus Österreich. Sie ist neu in Rostock und lebt hier seit ein paar Wochen. Natürlich wollte ich zuerst wissen, warum sie sich für Loro entschieden hat.
2: Also ich habe jetzt dann nach der Matura eine Möglichkeit gesucht, irgendwie auch in den journalistischen Bereich zu arbeiten. Und ich habe dann eben diese Plattform, den Europäischen Solidaritätskorps, gefunden, dass ich einen europäischen Freiwilligendienst machen kann. Und dann ist mir eben Radio Loro, dieses Projekt, gleich ins Auge gestoßen und dann habe ich mich jetzt hier beworben und jetzt bin ich hier und kann genau das machen, was mich schon länger mal interessiert hat, nämlich in den Journalismus und den Radiobereich hineinzuschnuppern. Mir ist sofort aufgefallen, dass sich eben Loro nicht zum Beispiel von Werbung jetzt finanziert und auch, dass sie Musik spielen abseits vom Mainstream und auch einfach unterschiedlichen Genren hier eine Bühne geben. Und das hat mich eigentlich von Anfang an sehr überzeugt.
1: Sophie konsumiert hauptsächlich österreichische Medien, unter anderem den Standard. Sie mag verschiedene journalistische Genres, investigative Recherche, Reportagen und Interviews. Mit welcher Person, egal ob lebendig oder tot, würde sie gerne ein Interview führen?
2: Ich glaube, wenn ich eine berühmte Person interviewen könnte, dann wäre das Sokrates. Einfach weil mich er als Person, glaube ich, und seine Ideen interessieren würden. Und ich würde mich gerne mit ihm über die verschiedensten Themen unterhalten, einfach seine Meinung dazu jetzt kennen. Und ja, als Persönlichkeit würde mich irgendwie sehr interessieren. Und mit dem würde ich mich gerne mal unterhalten.
1: Übrigens hat Sokrates selbst viele spannende Gespräche geführt. Laut Platons Dialogen waren diese Gespräche ein wichtiger Teil seiner Philosophie. Welche seiner Ideen gefallen Sophie besonders?
2: Also diese Idee oder diesen Spruch, den man halt kennt, ist eh, ich weiß, dass ich nichts weiß. Also dass man eigentlich, man kann in einem Gebiet zum Beispiel sehr, sehr viel wissen und sich sehr gut auskennen, aber eigentlich hat man dann in 99

0: Vor allem dann auch vom Eiffelturm, ich dann davor gestanden bin und also von der Ferne und dann es gesehen habe und generell diese kleinen Gassen und dieses französische Flair, das hat mir irgendwie sehr gut gefallen. Also habe ich sehr positiv in Erinnerung.
1: Für Sophie ist Solidarität viel wichtiger als Konkurrenz. Sie ist überzeugt, dass Menschen im Team mehr erreichen können als allein. Wir leben in einer Welt, in der Konkurrenz überall ist und in der unsere Freiheit gleichzeitig immer wieder eingeschränkt wird. Deshalb habe ich Sophie gefragt, was Freiheit für sie bedeutet.
0: Also Freiheit bedeutet für mich zum einen Selbstbestimmung, dass ich selbstbestimmt handeln kann. Aber bei Freiheit muss man auch dazu sagen, dass ich halt selbstbestimmt handeln kann, aber damit dann nicht die Freiheit von anderen einschränke damit. Das finde ich ein sehr wichtiger Aspekt bei Freiheit. Und ja, natürlich von Freiheit ist mir die Meinungsfreiheit auch sehr wichtig, einfach meine Meinung frei äußern zu dürfen, ohne schwerwiegende Konsequenzen.
1: Wenn Sophie einen Rap-Diss schreiben würde, dann wäre Trump ihr Ziel. Da bin ich absolut ihrer Meinung. Meine letzte Frage an Sophie war, welche Musik hört sie eigentlich?
0: Boah, Musik? Also wenn ich immer gefragt werde, was ist meine Lieblingsmusik, dann muss ich immer kurz überlegen, weil es ist immer unterschiedlich, wann mich jemand fragt. Weil es gibt manchmal Zeiten, da höre ich gerne, bin ich gerade eher im Soul, manchmal höre ich gerne Hip-Hop lieber, manchmal gerne klassische Musik. Also es kommt auch sehr vom Zeitpunkt drauf an. Gerade höre ich eher, ich würde sagen, eher ein bisschen Pop und auch klassische Musik. Das ist gerade so, was ich gern höre. Ich spiele auch Klavier und wenn ich da an mein Lieblingsstück denke, das ich gerne spiele, dann ist das Chopin.
2: Da haben wir gerade die Stimmen der neuen Freiwilligen Sophie und Arthur gehört. Und die beiden wird es demnächst hier noch definitiv öfter im Programm geben.

0: 8.50 Uhr haben wir es hier im Weckruf. Wird's jetzt sportlich.
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0: Wir fangen an mit dem Basketball. Für die Rostock Seawolves geht's da in den Eurocup. In ihrem ersten Spiel treffen sie auf die israelische Mannschaft Hapoel Midtown Jerusalem. Die Seawolves haben es da mit starken Gegnern zu tun. Mehrere Spieler aus der NBA und einer, der es in der BBL zuvor zum MVP gebracht hat, treten dafür Jerusalem an. Die Wölfe, die sehen sich hier durchaus als Underdogs, wie auch Trainer Przemyslaw Frasunkiewicz die Situation schon selbst beschrieben hat. Aber nach ihm könnte ein guter Tag auf Seiten Rostocks und ein schlechter Tag auf Seiten Jerusalems durchaus den Sieg zu uns holen. Mal schauen, wie dieser Tag denn so wird. Das erste Eurocup-Spiel der Seawolves, das findet heute Abend um 19 Uhr in Belgrad statt. Das Ganze wird aber natürlich auch im Internet übertragen. Dann kommen wir zum Tanzen. Bei der Tanzweltmeisterschaft in Portugal konnte sich erneut ein Duo aus Güstrow einen Titel sichern. Das Ehepaar Anja und Christian Platz hatte 10 Tänze für die entsprechende Kategorie des 10-Tanz aufgeführt und konnte die Jury für den ersten Platz überzeugen. Für die beiden ist das schon der zweite Weltmeistertitel in Folge. Und schließlich Fußball. In der Nations League haben gestern Italien und die Türkei gespielt. In ihrem ersten Spiel der Nations hat sich die italienische Mannschaft noch etwas schwer getan. 2:0 hatten sie da gegen Belgien verloren. Gestern gegen die Türkei konnten sie ihren Groove zurückfinden. Mit starkem Vorsprung von 3:0 ging es aus der ersten Halbzeit. Danach hat die Türkei nochmal neu angesetzt und es zu einem 3:1 geschafft. Das hat die italienische Mannschaft aber nicht so auf sich sitzen lassen und ihrerseits auf 4:1 erhöht, was dann auch der Endpunktestand des Spiels beleiten sollte. Soweit der Sport. Jetzt alle immer gut ausschütteln während des nächsten Songs. Jetzt gibt's Jaco Aino Kalevi mit Emotions in Motion.

8.56 Uhr, gleich gibt's hier im Weckruf wieder die Nachrichten mit Ali, unter anderem mit folgenden Themen. Outdoor-Fitness-Parcours in Lichtenhagen eröffnet, Stadtverwaltung bilanziert Olympia-Bewerbung und CDU will Linksregierung in Berlin verhindern. Mehr dazu dann gleich von Ali selbst, jetzt gibt's Tame Impala mit Dracula.

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1: Ja, damit geht's rein in die nächste Nachrichtenrunde. Heute mit Ali. Schönen guten Dienstag. Im Rostocker Stadtteil Lichtenhagen ist das erste Vorhaben zur Verschönerung des Stadtparks abgeschlossen. Dabei handelt es sich um eine generationsübergreifende Freiluft-, Fitness- und Bewegungsfläche. 900.000 Euro wurden dafür verbaut, informierte der kommunale Stadtentwickler RGS. Auf der Freifläche befinden sich jetzt unter anderem eine Tischtennisplatte, ein Radtrainer, ein Bodentrampolin oder auch eine Slackline-Anlage. Im kommenden Jahr sollen im Lichtenheger Stadtpark dann unter anderem noch der Wassergraben renaturiert und Wege sowie ein Spielplatz saniert werden. Die Bewerbung um olympische Segelwettbewerbe war für die Stadt Rostock und den Segelstandort Warnemünde nicht umsonst. Wie die Rostocker Stadtverwaltung in einer Informationsvorlage darstellte, wurde in den vergangenen Monaten die Sichtbarkeit deutlich erhöht und das Renommee gestärkt. Finanziell haben die olympischen Werbeaktionen den Stadthaushalt mit etwa 10.000 Euro belastet, so die Stadt. Hinweise zu Infrastruktur, Mobilität, Unterkunft, Sicherheit und Nachhaltigkeit sollen jetzt genutzt werden, um künftige nationale und internationale Segelveranstaltungen in Rostock und Warnemünde noch weiter aufzuwerten. In der Kleinstadt Bützow geht es in diesen Tagen um den Kinderhaushalt. Kinder in Kitas und Schulen können in den kommenden Tagen aus rund 45 Vorschlägen auswählen. Die drei beliebtesten Stadtprojekte sollen dann umgesetzt werden. Welche das sind, darüber will die Stadt Anfang November informieren. Der Kinderhaushalt in Bützow ist mit insgesamt 15.000 Euro gefüllt. Insgesamt gab es sogar 300 Vorschläge für die Verwendung der Gelder. Bützow ist in Mecklenburg-Vorpommern die bislang einzige Stadt mit einem solchen Haushalt für Kinder. Der Streit um eine mögliche Linksregierung in Berlin erschaukelt sich weiter hoch. Die CDU und auch die CSU geführten Bundesländer drohten gestern Abend mit finanziellen Konsequenzen. Dabei stellten sie die Berlin-Unterstützung für den Länderfinanzausgleich, aber auch den Hauptstadtfinanzierungsvertrag in Frage. Die Linke war bei der Wahl zum Abgeordnetenhaus stärkste Kraft geworden. Sie will am Donnerstag Gespräche mit Grünen und SPD über eine mögliche Regierungsbildung führen. Und in Ungarn hat das Parlament die Immunität von Regierungschef Murcsa aufgehoben. Dies hatte Murcsa selbst auch befürwortet. Grund sind Ermittlungen der Staatsanwaltschaft gegen ihn. Sie wirft ihm vor 2 Jahren einer Person das Handy entrissen und in die Donau geworfen zu haben, weil sie hatte ihn gefilmt. Murcsa bezeichnete die Ermittlungen jetzt als politisch motiviert. Aufgehoben wurde zudem die Immunität von 2 Abgeordneten der früheren Orbán-Regierung. Dabei geht es um die mutmaßliche Zweckentfremdung öffentlicher Gelder und die Annahme von Bestechungsgeldern.
2: Das Wetter in Rostock.
3: 15 Grad sagt das Thermometer, das kraxelt nachher noch auf 20 hoch. Ansonsten haben wir heute einen ruhigen Tag. Nicht wirklich Sonne, weil nachher ganz viele Wolken jetzt den Himmel verdichten. Nicht wirklich Regen, weil die alle oben bleiben. Und der Wind, der ist auch nicht so dolle da. Nur eine schwache Brise, die aus Osten kommt. Wenn wir nach morgen schauen, ist ähnlich. Wird ein kleines bisschen wärmer, 22 Grad. Auch da haben wir viele Wolken, zeigt sich aber zwischendurch die Sonne. Und ansonsten ist auch morgen eigentlich nicht viel los.
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3: Den hört ihr gerade um 9.03 Uhr. Ich bin eure Moderatorin Freya Paula und in den Nachrichten haben wir unseren Loro-Sportmenschen Ali Bieber.
1: Sportfrei.
3: Ali, du hast uns erzählt, Fitnessparcours in Lichtenhagen. Mhm. Du als unsere Sportperson, Fitnessparcours, klingt das spaßig für dich?
1: Nicht wirklich. Nee, aber ich finde das schön, wenn man sich so ausleben kann. Also nicht nur so eine Sandkuhle und ein bisschen buddeln und so, ne, sondern tatsächlich so ein bisschen Muskeltraining machen, Armtraining machen, Körpertraining, Radfahren. Hauptsache, das bleibt alles so ein bisschen heil, ein paar Tage.
3: Hoffen wir mal, ja. Ich war vor einer Weile auch öfter mal, so jetzt gerade wird es langsam kälter, jetzt ist es ein bisschen trickier, aber vor einer Weile war ich öfter mal im Lindenpark bei den Sportanlagen, Basketball unter anderem, aber da sind ja auch so ein paar andere Geräte noch im Barren und so weiter. Ich habe mich ein bisschen versucht, ich habe es überhaupt nicht hinbekommen, aber es hat mich schon ein bisschen angesprochen, vielleicht sollte ich nochmal ein bisschen versuchen, mehr sowas zu machen. Und als du meintest, da jetzt in Lichtenhagen ist eine Slackline. Slackline hatte ich als Kind ein bisschen gemacht, bin tragisch dran gescheitert, aber vielleicht sollte ich das nochmal versuchen. Das klingt eigentlich spaßig.
1: Ja, oder ganz banal, eine Tischtennisplatte. Ne? Ich erinnere mich an meine Jugendzeit, wann war das, 1800 irgendwie, wie viele Tischplatten gab es da und die waren immer besetzt für irgendwelche Rundlaufspiele. Ne? Also es macht Sinn.
3: Tischtennis ist ja auch schon echt spaßig, von daher ist es auch ganz gut, dass man hier und da sowas hat. So, aber jetzt finde ich auch ganz spaßig, dass wir ins nächste Lied kommen. Jetzt gibt's Seed mit Aufstehen für alle, die noch nicht ganz so wach geworden sind heute. Übrigens featuring CeeLo Green. Ali, das ändern wir jetzt.

9.08 Uhr haben wir es gerade. Der Weckruf erreicht seine letzte Stunde und in dieser Stunde wird es nochmal ein bisschen musikalisch. Wir wollen in unser aktuelles Album der Woche reinhören. Außerdem gibt es nachher noch ein paar Infos zu den neuesten Liedern in unserer Heavy Rotation, die es also jetzt besonders oft gibt ab dieser Woche. Und gleich erstmal gibt's was zum Verein Sobi, der sein langes Bestehen feiern möchte. Bis dahin gibt's jetzt aber nochmal die Band Grenzkontrolle mit Katy Perry.

0: 25 Jahre. So lange gibt's jetzt schon den Verein Soziale Bildung. Das wurde natürlich gefeiert, aber neben dem Feiern wurde auch gearbeitet. Unter anderem beim Klimaaktionstag, der jetzt am Wochenende war. Mein Kollege Emi, der hat sich mit Sobi-Mitstreiterin Alex über das Thema Klima unterhalten.
1: Neben mir steht Alex vom Sobi, beziehungsweise dem Soziale Bildung e.V. Die Leute von Sobi setzen sich schon seit einer ganzen Weile für junge Menschen in MV ein. Die machen ganz viele Projekte, zum Beispiel so Beratungs- und Freizeitangebote, Streetwork, Schulsozialarbeit und ganz viele andere spannende Sachen. Alex, was machst du denn so beim Sobi?
2: Ich arbeite im Bildungsbereich bei Sobi, ein Projekt Globales Lernen. Und wir setzen uns unter anderem auch mit dem Klima dort auseinander und deswegen stehen wir heute auch hier. Das mache ich da.
1: Alles klar, danke. Was hat dich denn zum Sobi gebracht? Wie hast du da angefangen?
2: Ja, eine gute Frage. Also ich bin 2012 über eine Multiplikatorinnen-Schulung dort eingestiegen. Das heißt, ich habe gelernt, wie kann ich einen Projekttag an Schulen umsetzen zu den Themen sowas wie Globalisierung, soziale Ungleichheit oder auch Rechtsextremismus haben wir damals Konzepte kennengelernt. Genau, und das habe ich dann neben meinem Studium sozusagen umgesetzt und mir ein bisschen was dazu verdient auch dadurch im Ehrenamt.
1: Alles klar, vielen Dank. Ja, wie schon angesprochen, stehen wir heute auf dem Klimaaktionstag. Ich persönlich würde sagen, Klimaschutz gerät im Moment ganz schön in den Hintergrund als politisches Thema. Also es passiert so viel auf der Welt, das wird ein bisschen überrollt, die Aufmerksamkeit ist nicht mehr ganz so da. Habt ihr denn auch spezielle Angebote zum Thema Klimawandel? Also gerade junge Leute sind ja besonders betroffen von den Folgen des Klimawandels. Wir müssen das Ganze noch ein bisschen aushalten. Habt ihr da Workshops, wie wir uns einen Floß bauen können oder so, was wetterfest ist?
2: Wir haben einen Escape Room zum Thema Klima, Klimawandel. Also da geht es ja auch darum im Escape Room, ne, wie finden wir gemeinsam eine Lösung für die Probleme, die eben, ne, es gibt Rätsel, die man lösen muss und wo man auch kooperieren muss, gemeinsam Sachen umzusetzen. Und wir bieten das eben an, in unserem Escape Room geht es um die Themen Wasser, Wirtschaft, also und auch Armut und Luft, also Luftverschmutzung, CO2, so. Das sind so die Themen, die wir im Klima-Escape Room bei uns verhandeln. Und wir fahren damit an Schulen der ist mobil. Wir fahren damit hin und her in Mecklenburg-Vorpommern. Nächste Woche sind wir in Schwerin zum Beispiel. Ja, das machen wir so zum Thema.
1: Ich habe noch eine bisschen andere Frage. Und zwar hatten wir ja gerade die Landtagswahlen, wo wir alle wahrscheinlich noch ein bisschen hinterherhängen, was da jetzt passieren soll. Was lässt sich denn auf politischer Ebene tun, um Klimaschutz in MV zu fördern? Gibt es da ein Projekt oder eine Idee, für die sich Sobi besonders stark macht?
2: Zum einen sind wir auf jeden Fall im Austausch auch aktuell mit PolitikerInnen, die ja jetzt dann in den Landtag gehen werden, um die aktuellen Koalitionsverhandlungen vielleicht Forderungen mit reinzubringen. Das würde ich auch empfehlen sozusagen, wenn man Forderungen in diesem Bereich hat, ne, vielleicht auch auf Leute zuzugehen jetzt, eben bevor die sozusagen Beschlüsse getroffen sind, was in den nächsten 5 Jahren umgesetzt werden soll, ist jetzt der richtige Zeitpunkt dafür. Ganz konkret, wo du das fragst, gibt's halt super viele Sachen, ne, die man machen kann. Also wir haben jetzt kürzlich zum Beispiel auf unser Dach eine Solaranlage gebaut, damit wir eben auch unsere Energie im Büro sozusagen, den Strom, wir überproduzieren sogar, ne? Also wir brauchen gar keinen Strom mehr von außen. Und wenn du jetzt mich persönlich fragst sozusagen, dann wäre das auf jeden Fall was, wo ich sagen würde, eigentlich muss das weiter subventioniert werden und nicht aufhören jetzt. Ich glaube, das ist allerdings eine Bundesentscheidung. Oder andere Sachen, ne, wie, ne, mit den Windrädern und dem Netzausbau, das halte ich für sehr wichtig. Oder auch, wie der Umgang ist mit den KI-Rechenzentren, ne, welche Energie, die jetzt in Dummersdorf geplant sind, in Rostock steht ja, wird ja auch eins gebaut. Dass es nachhaltige Kreisläufe eben gibt, dafür. Das sind so Sachen, die mir spontan einfallen. Genau.
1: Dann danke dir, Alex, von Sobi, dem Verein für soziale Bildung mit Sitz im Peter-Weiß-Haus. Ansonsten findet ihr auch alles auf soziale-bildung.org, wenn ihr euch weiter für Sobi interessiert. Danke, Alex.
0: Das Interview mit Alex von Sobi entstanden am Wochenende beim Klimaaktionstag. Danke an unseren Redakteur Emi, dass er dieses Interview geführt hat.

0: Das war City West von Front. Wir wenden jetzt aber unseren Blick bzw. unsere Ohren auf die nächste Musik, die vor uns steht, denn jetzt möchte ich gern mit euch in unser aktuelles Album der Woche reinhören. Das trägt den Titel Schau nicht so und stammt von der Wiener Band Leftovers. Der Albumtitel Schau nicht so, der klingt wie eine Ermahnung, eine Drohung, eine Provokation, vielleicht auch als würde es ein kleines bisschen als Trost gemeint sein. Eine Phrase, die jeder aber schon x-mal gehört hat und mit der stets mehr gemeint ist als bloß der Blick selbst. Musikalisch trifft hier Grunge auf Post-Punk. Man hört vielleicht Vorbilder wie Nirvana, Pixies oder Fontaines D.C., vor allem aber hört man Leftovers. Eine Band, die ihre Einflüsse längst nicht mehr zitiert, sondern in ihr ganz eigenes verwandelt hat. Die einführenden Worte zum für heute ausgewählten Song kommen von Sänger und Gitarrist Alex.
1: Hey, ich bin Alex von den Leftovers. Unser neues Album Schau nicht so ist rausgekommen gerade. Und einer meiner Lieblingssongs davon ist Joint. Und es geht darum, wenn man in einer kalten Nacht unter Sternenhimmel einen Joint raucht. Ich hoffe, dieses Gefühl bekommt ihr dann auch. Bussi.

Das war Joint von Leftovers. Ein weiterer Track von unserem Album der Woche. Schau nicht so. Morgen stellen wir euch dann natürlich wieder einen Track von der Platte vor. Jetzt aber erstmal gibt's die Band Temples mit dem Track Certainty.

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1: Natürlich heute auch wieder um 9.30 Uhr mit Ali Biewer. Tag schön. Mobilfunk in Rostock soll jetzt noch besser funktionieren. Die Telekom hat jedenfalls zwei Standorte mit 4G und 5G erweitert. Die Standorte befinden sich in den Straßen am Bahnhof und in der Drostenstraße, die ist in Gelsdorf. Das Telekom-Unternehmen betreibt in Rostock bereits 70 Mobilfunkstandorte. In den kommenden 3 Jahren sollen noch weitere 10 dazukommen. Der Rostocker Zoo senkt über die Winterzeit mal wieder die Preise. Ein Tagesticket kostet dann ab Oktober 3 Euro weniger, ein Familienticket 2 Euro weniger. Wie in den Vorjahren werden über den Winter auch die Zoo-Kassenzeiten verkürzt. Der traditionelle Marathon über die Rügenbrücke in Stralsund verzeichnet einen Rekord an Voranmeldungen. Mehr als 7.500 liegen bereits vor. Das sind schon 1.000 mehr als im bisherigen Rekordjahr. Der Marathon selbst, der findet am 10. Oktober statt. Am 10. In Berlin öffnet das sogenannte Volksbad vor der Volksbühne heute zum allerletzten Mal. Morgen wird das temporäre XXL-Schwimmbecken dann abgebaut. Nach Angaben von Volksbühnenintendant Lilienthal war die Aktion ein voller Erfolg. Insgesamt kamen rund 20.000 Besucher zum Baden. Und Argentiniens Regierungschef Milei hat Großbritannien eine Frist von 2 Wochen gesetzt, um die aktuellen Pläne zur Ölförderung in der Nähe der Falklandinseln einzustellen. Milei drohte zudem mit einer Klage am Internationalen Seegerichtshof in Hamburg. Er sieht die Pläne als Verstoß gegen UNO-Resolutionen und gegen das Völkerrecht. Soweit einige Kurzinfos.
0: Das Wetter in Rostock.
2: 16 Grad sagt das Thermometer, nachher kommen wir noch auf 20 hoch, ansonsten ist heute ein ruhiger Tag. Sonne gibt es heute nicht wirklich, weil wir so viele Wolken haben, aber auch kein Niederschlag und auch keinen wirklich spürbaren Wind. Ist natürlich immer irgendwie ein bisschen da, aber heute nur eine schwache Brise aus Osten und dann ist eigentlich alles ruhig.
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2: Den hört ihr gerade um 9.32 Uhr. Einen wunderschönen guten Morgen von meiner Seite, Freya Paula. Und bestimmt, ich verlasse mich jetzt einfach mal drauf, auch von unserer Nachrichtenseite heute im Studio, Ali Biewer.
1: Immer bereit.
2: Ist dein Morgen gut?
1: Siehst du, ich immer eine Hand nach oben, ne? So wie früher beim Pioniergruß. Ja. Was hast du gefragt?
2: Ob dein Morgen gut ist, was eine kleine Frage ist. Ich finde ehrlich gesagt, deine schöne Pionierhand zu stören, fand ich viel besser, als was ich gefragt habe.
1: Ich bin der Künstler der Ablenkung.
2: Mhm.
1: Also, was hast du gefragt?
2: Das ist eigentlich gar nichts, nur ob du einen guten Morgen hast, Ali.
1: Guten Morgen.
2: Weil dafür sind wir ja hier da im Radio, dass wir alle einen guten Morgen haben mit unserer
1: Funktion. So sieht's aus, ja. Hm? Ja. September schon vorbei, ist mir gerade eingefallen.
2: Ich muss einmal ganz, ganz dumm fragen. Hat der September 30 oder 31 Tag?
1: 30.
2: 30, okay. Dann ist wirklich nur noch morgen, ne? Mhm. Stimmt, ja, klar, mir fällt gerade ein, ja, eine Freundin. Zum Monatswechsel in Arbeitswechsel. Und das hatte ich im Kopf, dass das morgen ist, aber dass das bedeutet, dass der September dann auch aufhört. Das ist manchmal schwierig für mich im Kopf zusammenzubringen, ne?
1: Ja, und wir freuen uns alle aufs Wochenende. Ist ja gleichzeitig Feiertag, ne? Also doppeltes Wochenende sozusagen, der doppelte freie Tag, der Samstag und Feiertag.
2: Stimmt.
1: Wie traurig, ne?
2: Es
1: gibt ja immer Diskussionen, Feiertage, wenn die aufs Wochenende fallen, dann auch nachzuholen, ne? Einfach zu verschieben auf den Montag oder den Freitag. Natürlich Quatsch, ne?
2: Ich hätte das jetzt persönlich, glaube ich, gar nicht mitbekommen, weil jetzt, wo ich nicht mehr angestellt bin, sondern selbst arbeite, spielen Feiertage nicht so eine große Rolle, ne?
1: Das Los der Selbstständigen.
2: Ja, ich habe kein Büro mehr, wo andere Leute mir sagen, oh, Feiertag, freust du dich schon? Oder halt, wo mir jemand erzählt, ist auf dem Samstag diesmal, oh, wie ärgerlich.
1: Oder freier Arbeitsende, geh nach Hause. Nee.
2: Gibt's nicht mehr. Ja, jetzt ist niemand da, der mich aufhält, Überstunden zu machen, was ein Problem ist. So. Aber nicht so problematisch finde ich den nächsten Song, obwohl vielleicht auch ein bisschen, weil ich weiß nicht ganz, wie man den ausspricht. Aber ich versuch's. Jetzt kommt Künstler Burak mit Ja, Jublju, Judezlich, Va, Filma. Mal gucken, ob es richtig war. Ja, so, viel Spaß mit dem Track.

0: 8:38 Uhr haben wir es gerade. Guten Morgen. Unsere Musikredaktion, die hat wieder gewählt und die hat uns eine neue Rotation zusammengestellt. Die besteht, wie immer, aus 5 Songs, die wir aktuell ein bisschen öfter zu hören bekommen, weil die besonders gut sind. Diesmal unter anderem mit dabei Alltagsbeobachtungen vom Weg zur Arbeit, Jugenderinnerungen einer Hip-Hop-Ikone und ein griechisch-türkischer DJ und Produzent, dessen neueste Musik von seiner Zeit in der Karibik inspiriert wurde. Mehr verrät uns nun Alex aus der Musikredaktion.
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2: Das Trio Sweetie aus dem australischen Sydney gründete sich mit der Idee, Songs über die schlimmsten und besten Seiten von sich selbst zu schreiben und die ganze Bandbreite der eigenen Persönlichkeit zu feiern. Namensgeber war die Hauptfigur eines gleichnamigen Films aus den späten 80ern, die genau diese Dualität verkörpert. Zudem steckt im Namen natürlich auch der offensichtlich feministische Aspekt mit drin. In der aktuellen Single Pay Rise beschreibt Schlagzeugerin und Songschreiberin Ricky Clark eine immer wiederkehrende Alltagsbeobachtung. Zitat: Es geht darum, wie ich mich jeden Morgen im Zug wiederfinde, ohne mich wirklich daran zu erinnern, eingestiegen zu sein. Und mich auf einen weiteren Tag voller Unternehmensverstrickungen vorbereite, während ich mir selbst leere Versprechungen mache, etwas Gutes zu tun, sobald ich etwas Freizeit habe.

rund 5 Jahre war es still geworden um die Glasgower Band Churches. Bis zum vergangenen Dienstagabend, als auf BBC Radio 1 ihre neue Single Roses erstmals präsentiert und zugleich zur BBC One Hottest Record of the Week gekürt wurde. Und natürlich steht demnächst auch die Ankündigung eines neuen Albums im Raum. Laut Sängerin Lauren Mayberry ging die Band ihr neues Material mit der Absicht an, über sich hinauszuwachsen, anstatt bereits zuvor erprobte Ideen zu wiederholen. Und beschrieb das daraus entstandene Projekt als eine ihrer stimmigsten Visionen als Band. Textlich enthält Roses gesellschaftskritische Kommentare und Bilder, die mit Nostalgie, Macht und einer idealisierten Vergangenheit verbunden sind. Der Song endet mit einer gesprochenen Ansage, in der die ungeteilte Aufmerksamkeit der ZuhörerInnen gefordert wird und läutet damit den Beginn einer neuen Ära für Churches ein. Imagine.

0: Unser Titel der Woche geht diesmal an Daniel Ebel, viel besser bekannt als Dendemann. Mit Arme Ritter 1-2 und auch Solo ist der aus dem Sauerland stammende Rapper zur Hip-Hop-Ikone geworden. Um seine Jugend in Menden geht es auch in seiner aktuellen Single. Musik hatte er noch nie gemacht und verbrachte jede freie Minute mit seiner Clique. War also ein Clique-Hänger. Was Dendemann Vergangenheitsbewältigung nennt, ist auf zeitlose Weise voll und ganz im Hier und Jetzt und mit dieser mitreißenden Präsenz in der Stimme. Clique-Hänger ist ein Ausflug in diese aufregende Zeit zu Beginn der 90er, als vormalige Underground-Strömungen im Mainstream aufgingen und ewig gültige Klassiker wie The Chronic von Dr. Dre erschienen. Für Daniel Ebel war 1992 das Jahr, bevor alles begann. Selbstverständlich vollkommen ungeplant. Ein Jahr später wird man Ebel überreden, auch mal ein Mikro in die Hand zu nehmen, weil sein Schulenglisch so gut sei. Bald darauf wird er nach Hamburg ziehen. Der Rest ist deutsche Hip-Hop-Geschichte.
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nicht über klassische Wege entstanden ist. Mit dem Signing bei Grönland Records und dem kürzlich veröffentlichten Debütalbum entwickelt sich Layla weg von einem lokalen Momentum hin zu einer klar internationalen Perspektive. Teile des Albums hat Layla in New York geschrieben. Vor Ort war es die Band Balu Brigada, die sie musikalisch über ihre Kopfhörer sehr oft begleitet hat. Der Song The One That Got Away entstand dann zusammen mit dem neuseeländischen Produzenten Simon Gooding, welcher, wie Layla im Nachhinein herausgefunden hat, auch schon mit Balu Brigada zusammengearbeitet hat. In dem Song geht es um den schmerzhaften Prozess, eine besondere Person gehen zu lassen und sich mit dem Verlust abzufinden.

Der in der Schweiz geborene griechisch-türkische DJ und Produzent Dionysios Sinaslanidis, besser bekannt als Dennis Lieber, veröffentlichte kürzlich über das New Yorker Label Razor & Tape die EP Astro Dancer. Inspiriert von den Jahren, die er zusammen mit einer kreativen Community in der Karibik verbrachte, vereint die EP eine internationale Crew musikalischer MitstreiterInnen, um die ZuhörerInnen auf eine Reise durch verschiedene Facetten des Paradieses mitzunehmen. Von der hypnotischen, nächtlichen Energie des Titeltracks über die tropische Lebensfreude von Être Heureux, zu Deutsch glücklich sein. Der ebenfalls auf der EP zu findende Remix von Être Heureux des französischen Produzenten Anorak hat es nun in unsere Lorotation geschafft.

Das waren sie also, die fünf neuen Favoriten unserer Musikredaktion. Und der Rapper Dendermann, der hat sich mit seiner aktuellen Single unseren Titel der Woche gesichert. Klickerhänger heißt der Track und den wollen wir jetzt nochmal in voller Länge hören.

0: Das war Cringe von Joris Rose hier im Weckruf auf Loro 90,2. Suchtkranke Personen haben ein ziemlich schweres Leben mit der Abhängigkeit, aber auch Menschen, die mit suchtkranken Personen in einer Beziehung leben, erfahren oftmals Abhängigkeit von dieser Beziehung. Das ist ein Thema, mit dem sich am Donnerstag nochmal ein bisschen genauer auseinandergesetzt wird im Literaturhaus. Dort findet eine Lesung statt mit der Autorin Rina Schmeller und ihrem Roman Co., wo es genau um so eine Beziehung geht und Erfahrungen, die sie verarbeitet hat aus ihrem eigenen Leben. Das Ganze ist fürs Literaturhaus nochmal eine recht neue Veranstaltung. Die wird nämlich dazu gleichzeitig erstmals auch live übertragen über den Twitch-Account vom Literaturhaus im Internet. Aber es gibt auch in den Stadtteilbegegnungszentren in Lüttenklein und im Kolpingzentrum in Lichtenhagen nochmal öffentliche Zuschaumöglichkeiten zu diesem Livestream, wo dann auch nochmal eine Moderation vor Ort mit dabei ist und Fragen dann ans Zentrum ins Literaturhaus weiterleitet. Denn dort kann man sich auch mitbeteiligen, wenn man zuschauen möchte. An diesen zwei Stadtteilbegegnungszentren und oder auch im Literaturhaus selbst kann man im Nachhinein nochmal nach der Lesung an einem Gespräch mit der Autorin teilnehmen. Und als Moderation ist dann auch noch Juliane Pust vom Frauenbildungsnetz MV mit an diesem Gespräch beteiligt. Das Ganze passiert dann am Donnerstag, dem 1.10. um 19 Uhr im Literaturhaus oder auch im Internet oder halt in Lüttenklein und Lichtenhagen im Stadtteilbegegnungszentrum bzw. Kolpingzentrum.
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1: Das war Männerbaby von Bibi. Na, doch nicht ganz ein. Von Sophie Strat. So, habe einmal kurz eine kleine Verwirrung gehabt mit unserem System hier. Ja, es ist jetzt 9.58 Uhr, eine gute Zeit, um verwirrt zu werden, denn die Sendung ist jetzt ja auch gleich vorbei. Aber gleich zum Finale gibt's noch einmal die Nachrichten mit Ali. Unter anderem bringt er Themen mit wie Rostock resümiert Olympia-Bewerbung, Kleidermarkt Schätzchen öffnet in der Nikolaikirche und SPD und Grüne beraten über Koalition. Mehr dazu dann gleich von Ali selbst. Bis dahin gibt's jetzt noch Bibi No Cash mit dem Song Antidepressants.
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1: Und nochmal gerüstet um 10 Uhr. Nachrichtenzeit heute mit Ali Biwa. Hallöchen. Die Bewerbung um olympische Segelwettbewerbe war für die Hansestadt Rostock und das Segelrevier Warnemünde nicht umsonst. Wie die Stadtverwaltung in einer Informationsvorlage jetzt darstellte, wurde in den vergangenen Monaten die Sichtbarkeit deutlich erhöht und das Renommee gestärkt. Finanziell haben die olympischen Werbeaktionen den Stadthaushalt von Rostock mit knapp 10.000 Euro belastet, teilte die Verwaltung mit. Hinweise zu Infrastruktur, zu Mobilität, zu Unterkünften, Sicherheit oder Nachhaltigkeit sollen genutzt werden, um künftige nationale und internationale Veranstaltungen in Rostock und Warnemünde noch weiter aufzuwerten. In der Nikolaikirche in der östlichen Altstadt öffnet in diesen Minuten das temporäre Projekt Kleidertausch. Initiator ist die Fairtrade-Stadt Rostock. Sie will ein Zeichen gegen das zu schnelle Wegwerfen von Textilien setzen, Ressourcen schonen und zugleich Müll verhindern. Der Kleidertausch wird von zahlreichen Aktionen, von Initiativen und auch Unternehmen begleitet. So bessert das Upcycling-Atelier kleine Makel an den Kleidungsstücken aus. Die Stadtreinigung gibt Tipps und Infos zur Entsorgung. Der Kleidertausch in der Nikolaikirche bildet den Abschluss der Ferienwoche in Rostock. In Mecklenburg-Vorpommern gehen die Sondierungsgespräche weiter. Heute will sich die SPD um Landeschefin Schwesig mit Vertretern der Grünen treffen. Gestern bereits fand ein erster Austausch mit den Linken statt. Gesprächsergebnisse sollen erst nach Ende der Sondierungen mitgeteilt werden. Bis dahin stehen Vertrauen schaffen im Vordergrund und Gemeinsamkeiten in den Fokus stellen, heißt es von den Parteien. Ein Dreierbündnis von SPD, Linken und Grünen ist die einzige Möglichkeit für eine stabile Mehrheit im neuen Schweriner Landtag. Im Streit über die Rabatt-App des Discounters Lidl könnte heute ein Urteil fallen. Das Oberlandesgericht in Brandenburg an der Havel will über die Klage der Verbraucherzentrale des Verbraucherzentrale Bundesverbandes entscheiden. Der Verband sieht ältere, behinderte und jüngere Menschen bei der Nutzung benachteiligt. Sie können nämlich entsprechende Geräte oder Apps gar nicht nutzen und damit haben sie keinen Anspruch auch auf Rabatte. Auch gegen zwei weitere Discounter gab es bereits entsprechende Klagen. Die Verfahren wurden allerdings abgewiesen. Nun muss sich auch der Bundesgerichtshof in Karlsruhe mit dem Thema befassen. Und in Griechenland hat für den kommenden EU-Ratsvorsitz ein Thema ganz oben auf die Tagesordnung gesetzt. Wie der griechische Migrationsminister am Abend sagte, soll in Afrika ein Abschiebezentrum für abgelehnte Asylbewerber eingerichtet werden. Ein potenzieller Partner steht demnach bereits fest, Namen nannte er nicht. Bislang galten Ruanda und Uganda als mögliche Standorte. Abschiebezentren außerhalb der EU werden aktuell vor allem von Deutschland, von den Niederlanden, Dänemark und Österreich unterstützt. Griechenland auch übernimmt ab Juli den Ratsvorsitz in der Europäischen Union. Soweit die Nachrichten.
0: Das Wetter in Rostock.
2: 17 Grad haben wir es über den Morgen, sind die Temperaturen schon dabei gut nach oben zu kraxeln, aber ganz angekommen sind sie natürlich noch nicht mit 17 Grad, 20 haben wir noch zu erwarten. Ansonsten wird heute nicht viel passieren, Wolkendecke nicht wirklich, Sonne, Niederschlag wird es nicht wirklich geben und der Wind, den kriegen wir kaum mit, nur eine schwache Brise aus Osten. Wenn wir nach morgen gucken, dann wird es ein Ticken wärmer, 22 Grad haben wir da zu erwarten, morgen gibt es einen Misch aus Sonne und Wolken und auch sonst einfach ein entspannter Tag, nicht weiter viel los, kein Wind, kein Donner, kein Regen.
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2: Den habt ihr gehört. 10.04 Uhr haben wir es gerade. Der Weckruf, der findet jetzt sein Ende. Ich war eure Moderatorin für diese Sendung, Freya Paula. Und an meiner Seite in den Nachrichten habt ihr den guten Ali Biwa gehört.
1: Der dir ein dickes Danke sagt für dein Engagement und deine Zeit.
2: Na, aber gerne. Und dir ein liebes Danke für die Nachrichten. Du hast uns auch gerade nochmal erzählt, Olympia, auch wenn es nichts geworden ist, was man da trotzdem noch Positives draus ziehen kann. Wie stehst du dazu? Findest du es gut, dass man da jetzt noch was draus bekommt? Oder denkst du, ach, es hätte eigentlich schon Olympia werden sollen?
1: Ja, es wäre interessant geworden. Das ist natürlich eine einmalige Chance, tatsächlich infrastrukturell, stadtpolitisch was zu entwickeln. Man bekommt dafür Gelder von der Bundesregierung, von anderen Sponsoren, engagieren sich plötzlich extrem. Da sind Sachen möglich, die, wie gesagt, sonst nicht denkbar sind. Also das ist schon ein bisschen schade. Ich habe aber ehrlich gesagt so ein bisschen die Stimmung vermisst. Ne? Zwar sagt die Stadt, ja, wir haben vieles gemacht, habe ich ja in den Nachrichten auch gesagt, ein paar Sachen vorgelegt. Aber es war tatsächlich viel so, in den Amtsstuben ist viel passiert, in den Rostocker lokalen Unternehmen, in den Vereinen. Es war halt nicht sichtbar. Es war nicht spürbar für mich und für dich ja wahrscheinlich dann auch nicht. Ja. Und das fehlte mir tatsächlich so ein bisschen. Da muss ich unserer Verwaltung einen Vorwurf machen. Also sicherlich viel investiert, viel Bewerbung gemacht, aber es kam irgendwie nicht bei den Menschen so richtig an.
2: Ja, Olympia habe ich auch nur mitbekommen, wenn es halt hier in der Redaktion mal drüber gesprochen wurde oder sonst in den Nachrichten und so. Aber so im Alltag könnte ich nicht behaupten, dass ich jetzt viel davon gemerkt habe, dass wir eine Olympia-Bewerbung im Rennen hatten.
1: Ja. Ja.
2: Aber so ist es geworden, ist es jetzt nicht. Aber immerhin kommt da noch ein bisschen was Positives bei rum. Was jetzt auch noch hier im Sender bei rumkommt, auch wenn der Weckruf vorbei ist, sind natürlich unsere anderen Sendungen, die wir noch haben. Gleich gibt's erstmal die beste Musik unserer Musikredaktion. Ab 13 Uhr gibt's zum Nachhören unsere Sendung Barrierefrei. 17 Uhr gibt's Junosch, unsere Jugendsendung. 18 Uhr gibt's die Sendung Weitwinkel, 19 Uhr den Sonic Superstore, 21 Uhr Pogomania und ab 23 Uhr bewegt uns der Hiccup-Ska tanzend dann aus diesem Tag in den neuen hinein. Ich wünsche allen, die da eingeschaltet bleiben, bis tief in die Nacht hinein noch ganz viel Spaß. Ich von meiner Seite verabschiede mich jetzt auf jeden Fall. Auf Wiedersehen und noch einen schönen Vormittag und auch einen schönen restlichen Tag.

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1: Also, guten Tag, liebe Zuhörer, liebe Zuhörerinnen. Hier ist die Sendung barrierefrei auf Loro 90,2 mit Marco Höster und
2: Bettina Höster. Guten Tag, schön, von ganzem Herzen.
1: Euch ja, allen. Das
2: wunderschönen guten Tag schon euch allen.
1: Als allererstes geben wir euch eine kleine Übersicht. Und zwar geht es um ein ganz komplexes Thema. Ängste im Straßenverkehr und in Gebäuden. Was das Unterthema beinhaltet, Barrierefreiheit. Dann gibt es eine Veranstaltung, die wir euch gerne ans Herz legen möchten, und noch eine Blindenschrift-App, die wir euch gerne noch auch ans Herz legen möchten. Aber Maria, ich würde sagen, spiel doch bitte erstmal ein Einstiegslied von Joanna Zimmer.

0: Ja, hier ist Loro 90,2 mit der Sendung Barrierefrei. Und zwar sind am Mikrofon Marco Höster und Bettina Höster.
1: Immer ganz gerne.
0: Und jetzt haben wir das erste Thema auf Lager. Und zwar geht es darum, um das Thema Ängste. Ja, ich muss dazu sagen, wir sind ja nur beide gehandicapt, Bettina und ich. Ich bin blind und Bettina hat verschiedene Defizite, wo sie sagen muss, sie kann keinen Bus, keine Straßenbahn, keine Autos,
1: Genau.
0: keine S-Bahn, keine Züge, keine Flugzeuge,
1: Keine Hubschrauber,
0: gar nichts. Sie
1: gar nichts
0: kann mit
1: davon.
0: öffentlichen Verkehrsmitteln
1: Und
0: und
1: keine
0: P.
1: Schiffe, ja?
0: und
1: Was?
0: Schiffe und sowas nicht
1: P, was ist mit P? Was? Mit um?
0: mit umgehen.
1: Kann man hier mit umgehen? Nee.
0: Und Bettina ist auch, kriegt dann Schreikrämpfe und Angstzustände und Ganzkörperkribbeln.
1: Genau, und das voll akut.
0: Und
1: Genau.
0: Bettina macht mit mir alles zu Fuß.
1: Immer ganz gerne, immer.
0: Thema Ängste beinhaltet auch, ich bin in letzter Zeit sehr ängstlich geworden, was S-Bahn und Busse anbelangt. Die
1: Kann ich voll
0: fahren,
1: verstehen.
0: also die S-Bahn komme ich mit den Stufen nicht klar. Und zweitens, wenn die S-Bahn einfährt, bis ich an der Tür bin, ist die S-Bahn weg. Die Busse fahren wie die besenkten Henker.
1: Leider darf alles nicht nimmer zu sein.
0: Wir haben schon damals bei der Behindertenbeauftragten geschrieben, wir wünschen uns wieder Pferdekutschen,
1: Genau, auf jeden Fall so schnell eintreffen.
0: weil wir
1: Pferdekutschen und
0: sind
1: Pferden.
0: einfach, für diese ganzen Chaserows und also Chaserow bedeutet Fahrzeuge, für
1: Genau.
0: diese Chaserows sind wir hier nicht gemacht. Und
1: Genau.
0: vor allem, was das Thema auch noch beinhaltet, diese E-Rollers und Fahrräder und Rollatorenfahrer
1: Da sind wir
0: und
1: die Herren.
0: Rollstuhlfahrer, das sind die allerschlimmsten,
1: Das geht gar
0: die
1: nicht so,
0: es
1: nee.
0: überhaupt gibt. Also die
1: Genau.
0: Rollerfahrer schmeißen ihre Rolle auf den Weg.
1: Oh, das geht überhaupt nicht.
0: Furchtbar.
1: Echt furchtbar, genau.
0: Und dann die Fahrradfahrer. Ich habe das mit Betty jetzt wieder die ganze Zeit erlebt,
1: Genau.
0: wo wir hier in Lückenkleinen spazieren gehen oder zum Edeka gehen.
1: Genau.
0: Die Fahrradfahrer fahren wie die
1: Und das
0: Vollidioten.
1: geht auch überhaupt nicht so.
0: Also wir
1: Darf
0: müssen
1: gar nicht
0: schon.
1: so sein, alles so blöde Sachen. Darf gar nicht sein.
0: Wir müssen wirklich aufpassen, dass, weil Betty mich ja an der Hand nimmt, weil ich ja nicht gucken kann, dass Betty absolut nicht umgefahren wird. Denn sie
1: Genau,
0: ist so
1: das darf auch
0: manchen
1: nicht sein. Du auch nicht. Du
0: Fahrradunfall
1: sollst auch
0: oder
1: nicht umgefahren werden.
0: Unfall entgangen. Genauso ist das
1: Keiner soll umgefahren werden.
0: in der
1: Keiner soll einen
0: Riga
1: Unfall haben.
0: Erstraße in Lückenklein. Ist das so bescheuert, wenn die Fußgänger grün haben und die Blindensignalampel oder die Ampel betätigt wird, fahren die Autofahrer von der St. Petersburger Straße nach rechts,
1: Geht gar nicht
0: wenn die
1: so.
0: Fußgänger grün haben.
1: Oh, das geht überhaupt nicht. Das muss schnell aufhören mit so einem Mist. Also
0: Also
1: schnell als
0: das ist ja
1: möglich.
0: wohl das Allerletzte. So, dann geht es noch weiter. Meine Frau hat sich letztendlich überwunden, mit mir Fahrstuhl zu fahren.
1: Sehr gut.
0: Was
1: Sehr
0: überhaupt
1: gut.
0: ein tolles Wunder ist, dass sie das überhaupt macht. Rolltreppe fahren wir gar
1: Um
0: nicht.
1: Gottes Willen, genau.
0: Das ist das
1: Bloß nicht.
0: Schlimmste, was passieren kann.
1: Genau.
0: Denn ich bin damals auf
1: Vollkommen
0: dem
1: richtig.
0: Bahnhof mit dem Koffer auf die Rolltreppe gestürzt nach oben.
1: Oh, es geht gar nicht. Um Gottes Willen.
0: Ja, und wir sind da auch sehr vorsichtig und die
1: Genau.
0: Menschheit wird auch immer verrückter,
1: Das
0: immer
1: darf
0: verrückter.
1: niemals sein, sowas. Mit der
0: Und wir
1: Menschheit.
0: haben
1: Und gar nichts Böses
0: beschlossen,
1: mehr.
0: wir gehen nur noch dann raus, wenn wir uns sicher fühlen
1: Genau, auf jeden Fall. Machen wir auch immer so.
0: und ich
1: Für
0: habe
1: alle.
0: jetzt auch versucht, mich auch selber in der Stadt zu bewegen. Und darüber werde ich gleich noch was Tolles berichten, denn ich habe für meine liebe Bettina was ganz Tolles vor.
1: Oh, bist du lieb, mein lieber Marco, mein lieber Mann Marco, immer sein.
0: Maria, spiel doch bitte mal einen Titel von Stevie Wonder.

0: Ja, ich möchte jetzt meine liebe Frau Bettina
1: Ja,
0: loben über das ganze Gesicht,
1: immer ganz gerne. Sehr
0: weil
1: gut.
0: meine Frau Bettina hat mir in Lüttenklein, wo unser Stadtteil ist, und wo wir auch wohnen, hat sie mir beigebracht, die Wege zum Edeka, die
1: Auf jeden
0: Wege
1: Fall.
0: zur
1: Immer ganz gerne.
0: Tabakbörse,
1: Genau.
0: den Weg auf dem Boulevard, und ich bin auch vor kürzerer Zeit im Edeka gewesen, habe dort was erledigt und habe sogar einen Freund von meinem Schulkameraden wieder getroffen,
1: Cool, sehr schön.
0: den ich jetzt auch kenne und
1: Echt cool.
0: der hier die
1: Echt
0: Reinigungskraft im
1: genial.
0: Edeka ist, und der hat mir
1: Wow,
0: dann
1: sehr gut.
0: ganz toll geholfen, dass ich da klarkomme.
1: Genau.
0: Und wenn ich
1: Sehr
0: meine
1: gut.
0: liebe Frau Bettina nicht hätte, dass sie mir die Wege zeigt, schon vorab vor dem Mobilitätstraining mit dem blinden Langstock, das ich jetzt im Januar absolviere, würde ich gar nicht alleine ohne Hilfe in der Stadt, im Stadtteil Lüttenklein klarkommen.
1: Genau.
0: Wir haben uns sogar geschworen,
1: Das stimmt voll und ganz.
0: die Eingliederungshilfe von mir, die will mir sogar zeigen, wie, wo, was man im Edeka, das war ja früher Marktkauf, also den Warnow-Park in Lüttenklein, den will er mir zeigen mit Einkaufsmöglichkeiten und dass ich alleine einkaufen gehen
1: Immer
0: kann.
1: ganz gerne, würde
0: Und
1: auch
0: ich
1: jetzt sagen.
0: danke meiner Bettina,
1: Immer ganz gerne,
0: dass sie
1: immer
0: das
1: für
0: so schön
1: ewig.
0: gemeistert hat,
1: Haben uns beide.
0: dass sie mir das
1: Immer ganz
0: beigebracht
1: gerne,
0: hat.
1: ganz herz gerne.
0: Und
1: Genau.
0: ich bin so froh, dass ich sie habe.
1: Guck mal, ich bin auch so
0: Dankeschön.
1: froh, dass ich dich habe. Und ich möchte dir, warte, ich möchte dich auch ganz, warte mal, ich möchte auch loben, bitte, lieber Ralf. Ich möchte dich auch ganz herzlich, vom ganz, ganzen Herzen sehr loben, dass du das alles so packst, dass du für mich ganz alleine einkaufen und alles machst, sich für mich einsetzen, alles. Ich möchte dich vom ganzen Herzen für alles sehr loben. Von Kind auf an, wenn wir
0: Danke.
1: uns kennengelernt haben.

0: So, jetzt habe ich noch eine ganz wichtige Veranstaltung, die im Rahmen der Woche des Sehens stattfindet. Und zwar geht die Woche des Sehens vom 8. Oktober bis 15. Oktober. Mit dem 15. Oktober, da ist der Tag des weißen blinden Langstockes. Und am 14. Oktober ist in Rostock-Evershagen in der Henrik-Ibsen-Straße 20 im gemeinsamen Haus eine Veranstaltung. Und zwar stellen sich zwei Hilfsmittelfirmen vor: Reinecker Vision und eine Optik Visage oder Vasage. Habe ich noch nicht recherchiert, was das ist. Dann kommt eine Blinden für Hund Gruppe und es wird ein Blinden Hilfsmittel Flohmarkt geben. Das Ganze findet am 14. Oktober von 10 bis 15 Uhr statt. Wer dorthin kommen will, auch unser Literaturmeister Ralf Kirsten ist natürlich herzlich eingeladen, dahin zu kommen, da eine Reportage zu machen und auch zu gucken, um sich das anzugucken. Wer kommen will, herzlich willkommen zu der Veranstaltung. Ich werde auch mit von der Partie sein und werde
1: Sehr gut,
0: auch
1: auf jeden Fall richtig sehr gut. Immer sehr gerne, immer.
0: und werde dort auch gerne, wenn ihr Fragen habt, auch Rede und Antwort stehen, weil ich ja auch einen blinden Langstock habe oder auch mit der Blindenschrift werde ich dort zugange sein. Ich
1: Immer
0: werde
1: ganz gerne,
0: vielleicht
1: immer.
0: auch ein
1: Immer ganz
0: paar
1: gerne, immer.
0: Hilfsmittel oder so mitnehmen. Das denke ich mir mal schon, dass ich da schon mal ein bisschen Werbung mache für unsere Blindenaktion.
1: Immer
0: Ach
1: ganz gerne,
0: so, dann
1: immer.
0: kann ich ja auch gleich noch das letzte Thema mit
1: Immer, immer.
0: anschneiden, was wir haben. Es gibt eine neue App für Blindenschriftübersetzung. Und zwar ist es die ABC Braille App. Ich buchstabiere ABC Braille App. Das Blatt mit Blindenschrift scannt man im Computer ein, aber so, dass die Anfangsbuchstaben oder wenn das Papier gelocht ist, nach links zeigt und dann wird es eingescannt und die App übersetzt das in Normalschrift. Ja, und das war unsere Sendung Barrierefrei.
1: Jo, auf jeden Fall, genau.
0: Wir hören uns auch damit im letzten Quartal wieder,
1: Genau,
0: auch
1: auf jeden
0: mit den
1: Fall.
0: Rückblicken von der Veranstaltung, um was sich noch in der Barrierefreiheit und so tut. Wir
1: Genau.
0: sagen Dankeschön
1: Dankeschön von ganzem Herzen.
0: fürs Zuhören
1: Jo.
0: und sagen auf
1: Auf
0: Wiederhören.
1: Wiederhören.

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0: Hallo!
6: Hallo!
0: Hier sind wir wieder. Es ist 17 Uhr, ihr hört Junosch auf Loro 90,2. Ich bin Maike und natürlich bin ich nicht alleine im Studio und zwar mit
7: Pauline,
8: Theo,
9: Risto
10: und mit Manu.
0: Das ist eine super tolle und ein bisschen volle Runde.
7: Und es wird nachher noch voller, weil nach dem Quiz, nach der Halbzeit, deswegen lohnt es sich natürlich wie immer dran zu bleiben, kommt auch noch Enna und erzählt uns ein bisschen über den Schulstreik. Und jetzt sind wir auch schon am Start mit den Themen für den heutigen Tag. Wir wollen heute ein bisschen über Rechtsextremismus oder Extremismen in der Schule reden. Ich erzähle euch ein bisschen, was ich heute gemacht habe, und zwar ein Interview. Ich war heute hier schon im Studio. Risto erzählt vom Sport. Wir haben wie immer das Quiz und wie gesagt, am Ende geht es um den Schülerstreik. Heißt, freut euch auf viele diverse Themen.
8: Genau, und natürlich gibt es auch wie immer gute Musik.
0: Und viel Musik.
8: Viel und gute Musik vor allem. Ja. Und wir fangen jetzt an mit Uptown Funk von Mark Ronson und Bruno Mars. Hatten wir in den Ferien, haben wir es, glaube ich, gespielt.
9: Und das war super.
8: Genau, deswegen spielen wir es jetzt nochmal.
0: Let's go.
8: Viel Spaß.

0: So, wir sind wieder zurück. Back.
1: Auf jeden. Es geht tänzerisch schon los mit der Sendung und unsere Themen gehen in eine ganz andere Richtung. Und zwar haben wir das erste Thema mit, und zwar Rechtsextremismus in der Schule.
2: Also, ich weiß jetzt nicht genau, was damit gemeint ist. Deswegen könntet ihr vielleicht, wer auch immer das reingebracht hat, könnte das jemand erklären, ob das jetzt so ist, ob jemand irgendwelche Fakten mitgebracht hat dazu oder ob wir einfach über Erfahrungen reden.
0: Also ich persönlich habe das reingemacht tatsächlich und ich würde gerne über eine Erfahrung von mir selber sprechen, weil ich bin auf eine Schule halt gewechselt, auf eine neue große Schule und da bin ich das erste Mal so richtig damit in Berührung gekommen, muss ich sagen, mit Rechtsextremismus gegenüber, also ganz persönlich wirklich gegenüber mich, dass ich da auch beleidigt wurde, auch als linke Zecke tatsächlich, mehrmals. Und dass ich auch ganz oft gefragt werde, ob ich links bin oder so. Und dass auch immer ein Unterricht passiert. Wir haben tatsächlich bei uns in der Schule Kurse tatsächlich, da man sich einwählt, Kreativkurse. Und da bin ich mit einem Jungen zusammengekommen. Und ja, der hat mich dann da schon mehrmals drauf angesprochen, immer darauf. Und hat mich auch gefragt, wie ich zum Holocaust stehe. Und auch einmal gefragt, was so schlimm an Nazis sein soll. Und ja, das fand ich ziemlich verrückt, dass man sowas fragen kann, weil für mich persönlich war das klar, dass Nazis sind schlimm und da müssen wir auch, glaube ich, alle nicht darüber diskutieren.
2: Ja. Auf jeden Fall.
0: Was da schlimm dran sein soll und alles. Also es gibt so viele Fakten darüber. Also die haben 4 Millionen unschuldige Juden umgebracht und noch mehr Leute,
2: ganz kurz. 6 Millionen. Ist mir gerade auf den Kopf gekommen. 6 Millionen unschuldige Juden und noch mindestens 1 Million weitere Personen, die denen nicht gefallen haben. Mindestens. Also, es können auch noch viel mehr sein.
0: Einfach nur, weil sie ein anders denken oder queer waren oder eine Behinderung hatten.
2: Genau.
3: Weil sie nicht in das ideologische Weltbild von den damaligen Nationalsozialisten gepasst haben.
2: Genau. Ja. Und zudem kann man dazu auch noch sagen, dass die Nazis mit einem sehr großen Teil zu den 80 Millionen toten Menschen im Zweiten Weltkrieg geführt haben.
0: 80 Millionen?
2: Es waren insgesamt, im Zweiten Weltkrieg sind 80 Millionen Menschen gestorben.
0: Mhm. Crazy.
2: Und ja, die tragen auch zu einem großen Teil dazu bei, zu einem sehr großen Teil.
3: Ja, also ich glaube, außerhalb dessen, dass es natürlich einen großen geschichtlichen Hintergrund hat, muss man sagen, dass die rechtsextreme Szene oder Neonazis heutzutage natürlich andere ideologische Ziele verfolgen und dass man ein bisschen aufs Jetzt guckt. Selbstverständlich sind da Anlehnungen an das damalige Dritte Reich, wie es so schön genannt ist. Aber ich glaube, wenn wir jetzt über zum Beispiel eine Schule reden, über einen Ort, der, man muss ein bisschen differenzieren. Schule wird ja oft gesagt, es gilt das Neutralitätsprinzip, zum Beispiel bei Lehrpersonen. Das bedeutet aber nicht, dass man unpolitisch handeln sollte. Es geht immer darum, man muss Handlungsfreiraum zum Andersdenken lassen. Heißt, so viel wie als Lehrperson soll man dazu anregen, sich zum Beispiel politisch selber zu beschäftigen, nicht in eine Richtung gedrängt werden. Das ist was ganz anderes als unpolitisch sein. Und solche Beleidigungen gehen vor allem in dem schulischen Kontext gar nicht klar. Und da kann man auch gegen vorgehen, auch über, wenn man tolerante Lehrpersonen und wenn man eine gute Schulleitung hat, kann man da auch drüber vorgehen. Ich würde das auch jeder Person empfehlen, dass man da halt klar Kante zeigt. Außerhalb dessen muss man natürlich sagen, dass, wie sie teilweise genannt werden, Jungnazis oder junge Leute einen großen Aufschwung jetzt einfach in der rechtsextremen Szene haben. Was habt ihr denn da für Erfahrungen bisher gemacht?
2: Also ich persönlich habe noch keine richtigen Erfahrungen mit Nazis gemacht. Also ich wurde noch nie von irgendjemandem angequasselt oder bedroht. Aber ich kann zumindest aussagen, als ich die Jugendwahlergebnisse bei uns an der Schule gesehen habe, hatten wir, glaube ich, 2 oder 4 Stimmen für die AfD. Und ich dachte mir in dem Moment so, okay, wir sind eine private Gesamtschule, wo auch Menschen mit geistigen und körperlichen Einschränkungen, als auch Personen aus dem nicht-deutschen Sprachraum sind. Und ja, ich dachte mir halt so, das sind so, ich würde jetzt schätzen, 5-10% unserer Personen, die halt an unserer Schule unterrichtet werden.
0: Mhm.
2: Und Ja, wenn die AfD an die Macht kommt, dann sieht man diese 5-10% nicht mehr.
3: Und ich
2: muss da halt einfach ganz klar sagen, ich finde das nicht gut, weil bei uns an der Schule, zumindest bei mir in der Klasse, sind wir alle sehr inklusiv und ja, urteilen nicht einfach über irgendwelche Personen, sondern sind einfach direkt so, ja, okay, komm mal her, erzähl. Und sind halt nicht so, ja, veranlagt, dass wir uns komisch über Personen äußern würden.
3: Ich glaube, es ist halt wichtig, einfach darauf zu gucken, egal ob die AfD an die Macht kommt oder nicht. In MV wird es ja wahrscheinlich, wir hatten ja letzte Woche auch über die Landtagswahlen geredet, die werden ja wahrscheinlich nicht die Regierung stellen, sondern die Opposition, so wie es aussieht. Eine Minderheitsregierung kommt, glaube ich, nicht in Frage. Wird auch, glaube ich, nicht so einen großen Zuspruch bekommen, wobei man ja sagen muss, sie wurden von vielen Leuten gewählt. Mhm. Trotzdem ist das Gleiche zu sagen, nicht jede Person muss man als Nazi betiteln. Das ist vielleicht auch ein bisschen ein dummer Spruch, teilweise auch von rechten Leuten gesagt wird. Aber man muss darüber nachdenken, auch wenn keine rechtsextreme Partei an der Macht ist, gibt es trotzdem Leute, die rechts oder rechtsextrem denken, die nicht inklusiv denken, die nicht tolerant sind. Und vor allem bei jüngeren Menschen muss man sich ja die Frage stellen, woran liegt das? Wie werdet ihr beeinflusst? Wenn man als Mensch sozialisiert wird, in eine Gesellschaft kommt, ist man, wenn man jugendlich ist, in der sekundären Phase. Und da hat man das erste Mal Peer Groups und man hat das erste Mal so einen großen politischen Einfluss. Vielleicht das erste Mal Einfluss von der Arbeit, aber man hat auch ganz doll Einfluss aus dem Elternhaus. Und die Schule sollte zum Beispiel ein Ort sein, an dem man lernt, differenziert über Sachen zu denken. Nur zu sagen, ich bin links und damit stempel ich mich ab, aber ich weiß von nichts irgendwas, ist auch nicht die Lösung. Es geht darum, halt irgendwie faktisch Sachen zu sagen, tolerant mit Menschen zu sein. Und ja, das ist Linksdenken, so wie es abgestempelt wird, aber mal ohne die Begriffe zu verwenden, halt vielleicht auch mal, wenn in der Schule das ist, halt wirklich zu gucken, wie kommen die Leute dazu und wie kann man die Leute aus dem Extremismus vielleicht rausholen und wieder ins Inklusive reinbringen. Ich glaube, das ist sehr wichtig und da kann jeder auch seinen eigenen Part machen, indem man aktiv ins Gespräch geht mit den Leuten neben euch. Man sieht nicht immer, wer tolerant denkt oder nicht und einfach ins Gespräch kommen ist, glaube ich, immer die beste Möglichkeit, um ein tolerantes Miteinander auch in Zukunft zu ermöglichen.
2: Ja, es ist ja wirklich so, es gibt, also zumindest, ich habe es noch nicht erlebt, ist auch wieder nur Erfahrungsbericht, den ich von anderen gehört habe. Es gibt Leute, die sagen, mit Nazis redet man nicht und schmeißen das Wort dann jedem an den Kopf, der nicht die gleiche oder noch linkere Meinung hat.
3: Und auch das ist eine Meinung, die akzeptiert werden kann, das ist auch in Ordnung. Und zu sagen, mit Nazis redet man nicht, das ist an dem Punkt total verständlich.
2: Ja, klar.
3: Dass es eine Ideologie ist, die halt auch andere ausschließt, die wollen ja auch anscheinend nicht mit Leuten reden.
2: Ja, klar.
3: Die Leute vielleicht teilweise zusammenschlagen. Man sieht ja die Straftaten von Rechtsextremisten, wie sehr die ins Körperliche gehen. So.
2: Ja, klar, auf jeden Fall. Das ist
3: ja faktenbasiert.
2: Ja.
0: Ja.
3: Also ich würde sagen, passt auf euch auf, redet miteinander, guckt, dass das nicht untergeht, vor allem wenn ihr in der Schule oder am Arbeitsplatz diskriminiert werdet, wenn ihr beleidigt werdet, geht aktiv dagegen vor und bleibt nicht leise. Und ich würde sagen, damit können wir so ein bisschen das Thema jetzt abschließen. Danke, Maike, für den Erfahrungsbericht.
2: Ja, auf jeden Fall.
3: Und jetzt machen wir mit ein bisschen Musik weiter. Theo, was ist denn drin? Ja.
2: Ich glaube, den hat sich Maike sogar gewünscht. Und zwar Walzer, und zwar nicht die Originalversion, sondern Walzer von Provinz.
3: Sehr schön. Viel Spaß.
2: Viel Spaß.
4: Tschüss.

0: Hallo und herzlich willkommen zurück. Wir sind immer noch bei Junasch, der Jugendsendung, hier auf Lore 90,2 und ich hatte vorhin schon angekündigt, das Studio wird voller.
1: Hallo, hier ist Anna.
0: Ganz genau. Einmal ganz kurzer Veranstaltungstipp für Rostock. Ich schmeiß den mal jetzt in die Runde, weil du mich gerade erinnert hast, Anna. Von Montag, also seit gestern, bis ich glaube Freitag oder Samstag, ist in der Nikolaikirche ein Kleidertausch. Das findet man online sicherlich. Da kann man kostenlos Kleider hinbringen und mitnehmen und da ist auch eine Kreativwerkstatt.
1: Ja, also wir waren letztes Jahr auf jeden Fall da oder vor anderthalb Jahren circa.
0: Als Erik los ist,
1: das weiß ich noch. Als Erik los ist, genau. Und das war sehr schön und Freunde von uns sind auch gerade da. Also falls ihr Bock auf neue Kleidung habt, jetzt vor allem, wo es kälter wird.
0: Oder was zu gestalten.
1: Oder was zu gestalten auf jeden.
0: Den Kleiderschrank auszumisten und Sachen hinzubringen.
1: Und ihr nicht so sehr den Fast-Fashion-Markt unterstützen wollt, dann geht da gerne hin, weil es nachhaltig, ist cool und vor allem müsst ihr nichts bezahlen. Also let's go.
0: Auf jeden, ihr wisst Bescheid. Ja, und jetzt fange ich nochmal mit einem anderen Thema kurz an. Ich hatte vorhin ein Interview und zwar werde ich diesen Donnerstag auf ein Konzert gehen. Im Mau-Club spielt Bibiza und ich habe vorhin mit Franz Bibiza gequatscht. Hatte ein sehr lustiges Interview. Kurzer Spoiler, ihr werdet das nächste Woche auch hier hören und am Donnerstag im Weckruf. Also schaltet super gerne ein, Donnerstag von 7 bis 10 und nächste Woche bei Junosch, ihr wisst Bescheid, 17 bis 18 Uhr. Ja, und das war sehr cool und ich finde es immer wieder lustig. Ihr kennt ja sicherlich so einen Wiener Akzent, oder? Schon mal gehört?
2: Ja, doch, ja. Schon mal gehört.
0: Der Wiener Schmäh. Und die reden dann auch, die reden die ganze Zeit so und das war auch super lustig. Und
1: ja, man hört es ja in der Musik und ich kann mir vorstellen, wenn man dann irgendwie versucht, so ein bisschen halbwegs ernstes Gespräch zu führen.
0: Es war halt nicht ernst.
1: Ja, deswegen ja auch nur halbwegs, ist okay.
2: Es ist wie wenn man, als ich in Bayern war, die ersten paar Tage, dann auch immer wieder dieser Akzent zu hören, das war
1: teilweise versteht man denn das ja auch nicht, wenn die so richtig, richtig flüssig so miteinander reden.
0: Ja, die haben Slang.
3: Es gibt ja auch manche Wörter, die dann komplett andere, also komplett anders klingen und auch komplett andere Buchstaben enthalten. Also das ist ja dann schon ein krasser Unterschied.
0: Ich finde Dialekt immer wieder lustig. Also ich lieb's arg doll.
1: Ich finde es richtig cool.
0: Ich finde auch plattisch snacken, finde es richtig toll. Yo, wie geht die dat? Ich habe mit Helene, mit einer Freundin, probiert das zu lernen. Wir haben uns hingesetzt, haben uns ein YouTube-Video angeguckt und haben es aufgegeben.
1: Das ist so cool. Ja, ich konnte früher ein bisschen Plattdeutsch, weil ich das immer mit meinen Oma und Opa gesprochen habe.
0: Meine Großeltern
1: kann es auch. Das war halt genial.
0: Plattdeutsch ist ja auch in MV als zweite offizielle Sprache angesehen. Heißt, ihr könntet eure Steuererklärung halt auf Platt machen, ne?
4: Wir haben sogar in unserer Schule sogar einen Kurs, da man Plattdeutsch denn lernt.
1: Ja, und in Schulen
4: gibt es dann kann man das tatsächlich beim Abi als zweite Fremdsprache angehen und damit sein Abi machen.
1: Das ist so cool. Ich bin ein bisschen neidisch gerade. Warum hat meine Schule das nicht?
2: Das ist krass.
0: Sehr cool. Ja, eine Frage an euch jetzt ganz kurz, weil ich habe vorhin mit Bibiza einen kleinen Persönlichkeitstest gemacht und man könnte es als Schimpfwort bezeichnen, aber es sind Jugendwörter. Es sind drei Stück. Mausig, atzig und fotzig. Oh. Stellt euch vor wie ein Dreieck. Und an jeder Ecke ist ein Wort quasi. Wo würdet ihr euch einordnen? In welche Richtung? Seid ihr eher mausig? Seid ihr eher atzig oder fotzig? Als fotzig wird in dem Fall, ich habe die Definition nochmal rausgesucht, eher was Freches und was Cooles bezeichnet. So, dass ihr das. Ne?
2: Ich kenne das sogar. Es ist. Ich kann mich da jetzt nicht wirklich einordnen. Ich würde mich lieber.
0: Komm, sag ein Wort.
2: Ich würde mich lieber auf so einer Zwischen.
0: Wo am nächsten?
2: Ich sag.
0: Oder wozwischen?
2: Ich würde sagen, sogar zwischen mausig und atzig.
0: Okay, nächster.
3: Wahrscheinlich auch am ehesten so mausig.
0: Okay, weiter geht's.
5: Mann, also ich glaube so ein bisschen so Mitte, aber tendieren so zu atzig.
0: Okay, als Maike?
4: Ich würde mich zwischen mausig und fotzig, wie du das gerade denn so erklärt hast quasi, denn so einordnen.
0: Okay, und Anna, jetzt am meisten interessierst du mich, weil ich kenne dich halt nicht.
1: wir haben mal das im Landesschülerrat gemacht und
0: sehr seriös.
1: Na klar, man muss ja auch ein bisschen Teambuilding und so machen und ich wurde tatsächlich sehr mittig mit leichter Tendenz zu mausig-fotzig eingeordnet und ich selber finde es sehr schwierig.
0: Wo siehst du dich denn? Ja, also ich glaube bei mir, ich habe den Test ja auch gemacht, war es so auch halbwegs mittig. Ich glaube, es ist immer so sehr situativ. Aber
1: ja,
0: ich glaube, ich bin wirklich eine sehr ausgeglichene Person, was das angeht. Also sehr, sehr mittig einzuordnen. Ja, aber schön, jetzt kann ich euch alle besser einschätzen. Das bringt mir sehr viel.
2: Ja,
0: das werdet ihr dann nächste Woche ja nochmal hören oder halt im Weckruf. Und ich kann auch empfehlen, das ist wirklich lustig, man kann das auch als lange Version machen mit 30 Fragen anstatt 13. Das findet man online, das heißt irgendwie Holy Trinity, also heilige Dreifaltigkeit auf Englisch. Ist lustige Fragen, die dabei sind, sehr lustige Fragen.
2: Ja, ich sag auch, man sollte das eher als so ein Diagramm sehen, wo die drei Punkte halt einfach nur die größten Eckpunkte
1: sind. Ja, das ist nur schwer, das irgendwie mündlich den Leuten, die das nicht so erklären, hier im Radio zu...
0: Ja, und versucht mal das am Telefon in einem Interview zu erklären. Ich weiß es nicht. So, und eine von den Fragen war zum Beispiel, wo würdest du dich im Club am ehesten sehen? Vorne links bei den Lautsprechern, wo der Sound am besten ist, an der Bar oder im Draußenbereich?
1: Pauli ist halt da, wo der Sound am besten
0: vorne
1: ist.
0: Vorne links halt, aber oder, nee, ich glaube, eine Dingsens war hinter den Decks natürlich. Aber ich wäre auf jeden Fall vorne links, wo der Sound am besten ist. Da kennt man mich.
2: Ich sag ganz ehrlich, an der Bar und dann einfach trinken.
4: Auch du bist der auf die Getränke aufpasst.
0: Actually, ich habe letztens an der Bar gearbeitet. Ich war nur am Bierzapfen für ein paar Stunden, aber das hat echt Spaß gemacht.
1: Ja, es ist genial. Ich liebe es, Tresenkraft zu sein.
2: Es macht schon ultra Bock, auch wenn ich das bis jetzt nur auf irgendwelchen Geburtstagsfeiern gemacht habe für irgendwelche Freunde.
0: Ich finde so alkoholfreie Mojitos machen macht mir sehr viel Spaß.
2: Ja.
4: Okay. Ja, von meiner Gemeinde haben wir immer so einen Cocktailwagen, bekommen wir da immer und da bin ich auch.
0: Ach stimmt, da warst du ja auch im Kamin, beim Kirchenrave.
2: Ja, also, dann
4: das ist auch mega geil, da Cocktails zu mixen. Es sind zum Glück nur drei.
2: Wollen wir uns dann schon mal einen Ausblick geben, wie das Interview nächste Woche geht mit dem nächsten Song?
0: Yes, Sir. Wir hören jetzt, ich glaube, eine Oder in Wien müsste es sein.
2: Yep.
0: Viel Spaß und gleich
2: von
0: kommt das
2: Bibiza.
0: Quiz.
1: Bis gleich.
2: Viel Spaß.
3: Jo. 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
1: Dong.
2: Ja, wenn der schiefe Dong ertönt, dann
3: was
2: beginnt
3: für
2: das
3: schief? Das war so gerade, das war so schön.
4: Das war eine Dissonanz. Das musste so, das ist ein stilistisches Motto.
3: Genau, so
2: sehr
3: nämlich.
2: Ikonisch. Genau, okay. Wir machen jetzt auf jeden Fall mit dem Quiz weiter. Wie ihr wisst, wir haben es kurz vor halb, wir sind überpünktlich, könnte man schon fast sagen. Mhm. Und ich würde direkt mal mit einer Frage reinstarten. Wir haben gerade über einen Österreicher Künstler geredet. Und was wisst ihr über Österreich, ist die Frage.
5: Die Hauptstadt
3: ist Wien.
4: Man kann gut Mountainbiken. Sehr, sehr gut kann man da Mountainbiken.
6: Es ist generell,
7: man kann auch gut Skifahren.
5: Es liegt in den Alpen.
2: Ihr wisst so viel. Und jetzt ist halt die Frage, wie viele Bundesländer hat Österreich?
4: Drei.
7: Haben die nicht... Schweiz mit Kanton.
5: Das ist Kanton, warte. Ja, ich wollte auch gerade sagen, fünf.
4: Ich
5: weiß nicht, ob Vorarlberg als einzelnes...
3: Dann sag ich sechs.
7: Ich sag acht.
5: Nee, ich glaube, Vorarlberg war kein einzelnes Bundesland. Aber trotzdem, ich sag auch fünf.
2: Was sagst du, Manu?
7: Fünf.
5: Wir beide sagen fünf. Manu und ich.
2: Ja, dann also, bist du am nächsten dran. Es sind tatsächlich neun.
4: Oh, lol. Aber es gibt so irgendwie so drei, vier Gebiete, die es so gibt. Wir sind so...
2: Maybe.
4: So im... in den Sommerferien waren wir kurz in Österreich und da gab es so... Naja.
5: Wien ist ein eigenes Bundesland. Dann die Steiermark...
2: Da fragst du mich jetzt was.
4: Einer kennt Tirol. Sich halt aus.
3: Ja, unser kleiner Nerd.
5: Ich weiß nicht, ob Vorarlberg auch ein eigenes Bundesland ist, deswegen.
2: Das naja, das kann man ja nochmal nachrecherchieren. Die zweite Frage ist, welches Tier befindet sich auf dem Wappen?
5: Ein Adler.
4: Ein Murmeltier.
7: Ein Biber.
8: Eine Katze.
3: Oder ein Steinbock.
5: Ich sag Adler. Adler beziehungsweise irgendeine Vogelart.
4: Ich glaube auch, es ist ein Vogel, aber ich weiß nicht welcher.
5: Es ist ein Raubvogel, ich glaube, es ist ein Adler.
4: Ich glaube, er ist rot.
2: Es ist der Bundesadler. Ich glaube, er ist schwarz tatsächlich.
5: Bei den Österreichern ist er
2: schwarz sein.
5: Schwarz, ja, doch.
2: Nein, hast halt außen die roten Streifen. Ja, und das war es auch schon mit dem Österreich-Ausblick. Wer hat noch eine Frage?
7: Ich habe noch eine Frage, oder willst du starten?
2: Na, ab geht er.
7: Ja, ich starte. Wir machen weiter mit Gründungsjahren. Wann wurde der Basketballverein, die Rostock Sivus, gegründet?
5: Ach,
2: das muss ich halt eigentlich wissen.
7: 1993. B, 1994 oder C, 1995?
5: 1994.
8: Ich sag 1993.
4: Die sind ja auch alle beieinander, da kann man ja nicht mal sich das irgendwie herleiten.
3: Ja.
4: Das ist voll gemein.
2: Ihr versteht halt
7: Muss
2: nicht.
7: Muss ja ein bisschen schwer sein.
5: Deswegen einfach die perfekte Mitte nehmen und dann ist man erstmal abgesichert, weil
2: mein Bruder ist
5: nie zwei Jahre off.
2: Mein Bruder ist halt größter Seawolves Basketball, generell Basketball-Fan, aber vor allem größter Seawolves-Fan.
7: Der war auch hier mal.
2: Ja, stimmt. Auf jeden, ihr habt gequatscht.
3: Das stimmt.
2: Und Theo, es tut mir so leid. Also Theo an meinem Bruder, es tut mir so leid. Ich sag 1995.
3: Dann sag ich...
2: Oh, okay, das ist... falscher Gesichtsausdruck. 1994.
3: Ja, 1994, sag ich mal auch.
5: Genau, Mitte. Einfach die Mitte nehmen. So und
2: die goldene.
3: Oder...
2: Was sagt der Profi?
7: Ja, es ist 1994.
2: Du musst mir ein Pokerface machen.
3: Ja.
2: Ich war am Wochenende beim Stadtteilfest Lichtenhagen, hab das mitmoderiert. Da waren auch Leute vom Radio auf jeden Fall. Und da gab es eine Verlosung und von einer Tombola, an der man teilnehmen konnte. Und tatsächlich konnte ich für Theo noch einen signierten Seawolves Basketball ergattern.
4: Oh, wie süß.
3: Nice.
2: Also tatsächlich habe ich den nicht ergattert. Ich habe ihn dann einem Freund von mir geklaut. Mein Bruder hat ihn jetzt. Wichtige Infos. Sorry fürs Yappen. Nächste Frage.
3: Oh, toll.
5: Gute Frage, nächste Frage.
8: Ja, also ich habe noch eine Frage. Und zwar, wie alt ist Philipp Amthor? A, 33,
2: ja,
8: B, 46 oder C, 59?
4: Er ist
5: 33.
4: Actually erst 33.
5: Das ist
4: ich habe
5: so
4: heute einen Insta-Post
7: gesehen,
4: aber eigentlich ist er 210.
5: Ich wollte gerade sagen,
2: halt so 67 Jahre.
5: Ich sterbe gerade an Kultur. Aber ich wollte gerade sagen, und also irgendwie, ja, es ist krass, dass die jüngste Person in der CDU halt einfach auch schon in den 30ern ist. So diese
2: da kommen
5: Partei,
2: dann halt die Fabian Köster-Witze.
5: Diese Partei ist einfach, also meine persönliche Meinung, sie ist alt. Ich glaube,
2: oder der
5: er ist
2: Jüngste im Bundestag.
4: Ich glaube, der Jüngste im Bundestag. Also es gibt ja auch die Junge Union und so. Also die haben ja auch Jugendorganisationen. Und ich kenne tatsächlich auch Leute aus der Jugendorganisation von der CDU. Und die sind, eine Person in Rostock und eine andere Person in MV noch. Und die sind auf jeden Fall unter 33.
5: Ja,
2: aber das weiß man dann vielleicht ja auch nicht sicher.
5: Ich meinte jetzt die offizielle Partei und ich glaube irgendwie bis 32 zählst du da, kannst du noch in dieser Jugendorganisation drin sein oder bis 33? Was ja auch.
4: Safe. Ich glaub, es ist halt wirklich im Bundestag dann oder in der Bundesfraktion CDU, weil ansonsten gibt's ja.
5: Ja.
4: Genau.
2: Klar. Ja, das gefährliche Halbwissen. Haben wir noch mehr Fragen?
5: Ja.
2: Weil wenn nicht, dann haben wir heute ein kurzes Quiz.
5: Ja.
3: Ja.
4: Dann sind wir halt immer noch überpünktlich. Ist doch gut, wenn wir das halten.
5: Und ich würde sagen, bevor wir mit dem nächsten Song weitermachen, kann Risto nochmal. Oder willst du, wollen wir erst einen Song hören?
4: Ja, immer.
5: Okay, gut. Okay, schade.
4: Music's best.
5: Dann
7: Rather Be
5: von
7: Bandit.
5: Clean Bandits, genau. Und dann freut ihr euch einmal auf das Thema, was Risto hat.
3: Viel Spaß.
5: Viel Spaß.

0: Da sind wir wieder, zurück.
1: Mit Sport.
0: Genau.
1: Ich fange an.
0: Leg mal los.
1: Müssen schnell sein. So, diese Woche am Wochenende, am Samstag, wurde der deutsche Olympiawerber für die Olympischen Sommerspiele und halt wie gesagt dann auch Paralympischen Spiele festgelegt. Die Bewerber sollten eigentlich sein Berlin, Köln-Rhein-Ruhr,
0: okay,
1: und München. Und das Besondere bei Köln-Rhein-Ruhr, da wäre dann auch noch Rostock dabei gewesen, denn die wären dann für die Wasserwettbewerbe unter anderem dann, glaube ich, auch halt Rudern und so, glaube ich.
0: Turmspringen?
1: Nee, das ist dann, glaube ich, in Rhein-Ruhr da in der Gegend. Die haben da die Hallen halt, die größeren, glaube ich.
0: Oh, crazy.
1: Und das erstmal war halt Berlin dann raus, weil die Linkspartei gesagt hat, die ja die Landtagswahl da auch gewonnen hat, hat gesagt, wir ziehen die Bewerbung zurück.
0: Oh.
1: Natürlich schade, sag ich mal. Und dann fiel am Samstag die Entscheidung. Frank-Walter Steinmeier durfte den Zettel vorlesen und es wurde leider für uns hier München sehr schade. Die machen das dann mit Köln, mit Kiel zusammen. Ja, oh, sie bewerben sich dann halt, also München wird dann halt deutscher Bewerber für die Spiele 36, 40 und 44. Es ist noch nicht klar, ob sie es werden. Wäre natürlich auch cool, Spiele in Deutschland. Ja. Aber ja, wäre natürlich auch cool gewesen mit Köln-Rhein-Ruhr und Rostock dann halt.
0: Ja, das wäre, aber nee, ich sag, da muss ich, ganz kurz, sorry, wenn ich reingrätsche. Ja, ist das dein einziges Thema?
1: Nein.
0: Achso, okay. Dann mach gleich weiter, ich fasse mich kurz. Ich sag halt auch, dann wären hier so halt Leute aus aller Welt, es geht ja um Olympia, Leute aus aller Welt und nichts gegen Leute aus aller Welt, aber
1: es wäre voll.
0: Ich fahre mit dem ÖPNV und dann wäre der ÖPNV so viel voller.
1: Ja.
0: Darauf hätte ich echt so gar keinen Bock. Gut. Nichts gegen Leute aus dem Ausland. Ihr seid bestimmt alle richtig cool. Oder viele von euch sind richtig cool. Und ihr seid auch alle herzlich willkommen. Aber die Busse sind so schon manchmal echt voll.
1: Ja, kann ich natürlich verstehen, aber wir machen weiter.
0: Okay.
1: Basketball. Rostock Sivas hatten wir gerade schon thematisiert. Die hatten jetzt auch sozusagen eine englische Woche, wie schon Hansa letzte Woche, die jetzt auch schon in der Pause sind. Die Sivas haben ihre letzten beiden Spiele leider verloren. Auswärtsspiel in Ludwigsburg und Braunschweig, beide knapp verloren. Und heute geht es tatsächlich direkt weiter im BKT Eurocup, ein europäischer Wettbewerb, wo die Sivas jetzt erstmals dabei sind. Heute geht's in Belgrad gegen Hapoel Jerusalem.
0: Ah, okay.
1: Wer sich fragt, wieso Hapoel Jerusalem, eine israelische Mannschaft, in Belgrad spielt. In Israel ist ja gerade Krieg und deswegen können die da alle nicht spielen.
0: Ah, okay.
1: Und dann?
0: Letztes? Oder?
1: Deutschland, deutsche Nationalmannschaft. League. Nations League, ein internationaler Wettbewerb. Hat Deutschland jetzt zwei Spiele gespielt. Einmal gegen die Niederlande, leider 1-1 gespielt und dann tatsächlich auch gegen Griechenland verloren.
0: Was?
1: Sehr schade mit dem neuen Trainer Jürgen Klopp, aber der muss sich, glaube ich, auch erstmal einfinden. Ja. Deswegen, er hat ja noch ein paar Spiele. Zeit. Und noch eine Sache. Kennst du die Loopcom Arena?
0: Nein.
1: Nein. Es ist natürlich auch nicht so schlimm. Die ist in Marienehe und da spielen die Rostocker Nasenbären, eine Rostocker Rollhockey-Mannschaft, bei der ich tatsächlich letztes Mal mal war und mal mir ein Spiel angeguckt habe. Das war tatsächlich sehr spannend. Das ist, könnt ihr euch ungefähr so vorstellen wie Eishockey.
0: Boah.
1: Bloß halt auf Hallenboden und mit Rollschuhen. Sehr spannend wirklich. Also kann ich empfehlen. Und ja, ich glaube, der Eintritt ist auch tatsächlich nicht so teuer und auch ein sehr, sehr interessanter. Also, und es gibt Essen da, es gibt, wie gesagt, Rollhockey zu sehen und es ist wirklich sehr cool. Also, ich würde euch empfehlen, vielleicht mal dahin zu gehen.
0: Aber spielen sie auch so gute Musik wie wir?
1: Natürlich nicht. Wir haben hier die allerbeste Musik.
0: Gibt's Firefly von Ghost Towns und danach geht's weiter mit dem Schulstreik vom letzten Freitag.
1: Das wird spannend.
0: Das wird sehr spannend.
1: Viel Spaß.
0: Viel Spaß.

0: Wir kommen jetzt zu unserem letzten großen Thema. Und zwar ist das...
1: Alles gut. Weiter.
0: ist das der Schulstreik gegen die Wehrpflicht? Der war nämlich letzte Woche Freitag, also am 25.09. Sorry. So oft gesehen das Datum auf so vielen Flyern und jetzt doch vergessen.
2: Passiert.
0: Ja,
1: 25. Genau. 25.
0: Ich war auf jeden Fall da als Organisatorin und also als Mitorganisatorin und Theo war auch da und als Gast und hat sogar ein paar Interviews für uns gemacht.
1: Eine Straßenumfrage, aber ich möchte. Das kommt später.
0: Erstmal. Das kommt später, okay.
1: Seid ihr dran oder du, besser gesagt, und ich als Gast oder als Presse.
0: Als Presse ist ja geil.
3: Ja.
1: Als die Böse. Nee.
0: Apropos Presse, ich habe sogar von Freunden gehört, wir haben es sogar ins NDR geschafft, ins Radio. Mal ein anderes Radio, was vielleicht auch ein wenig mehr Reichweite hat als Loro, würde ich mal behaupten. aber.
1: Nein, wirklich? Die haben mehr Reichweite?
0: wurde mir erzählt, das hat mich ganz glücklich gemacht, dass wir da, die Aufmerksamkeit gekriegt haben.
3: Ja, also ich war gar nicht dabei tatsächlich.
1: Okay, Überraschung. War einer von euch beiden dabei?
4: Ich habe ihn gesehen.
1: Manu?
4: Auf dem Weg.
1: Manu?
5: Nee, ich hatte leider. Also ich konnte leider nicht.
1: Starkes Einhaken.
0: Ja. Nächstes Mal dann,
1: nächstes
0: Leute.
1: Mal, bitte. Nächstes Mal. Wirklich.
3: Ich würde mal fragen, ja, was ist denn da so alles abgegangen quasi? Was habt ihr so gemacht?
1: Also ich glaube, du kannst sehr gut darüber erzählen, welche Strecke wir gegangen sind und was gemacht wurde. Ich kann halt nur so von meiner Erfahrung halt berichten. Also ich würde dir erstmal das Spotlight geben.
0: Genau. Diesmal war es tatsächlich wirklich ein Streik. Wir haben um 11 Uhr angefangen. Normalerweise oder die letzten Male ging das ja leider nicht wegen der Versammlungsbehörde. Da durften wir erst um 13:30 Uhr anfangen. Wegen Schulpflicht, blablabla. Dieses Mal haben wir es um 11 Uhr geschafft. Deswegen waren natürlich leider ein bisschen weniger Leute da als sonst, weil halt viele noch keinen Schluss hatten und es ja auch nicht in jeder Schule leicht ist, denn einfach mal zu streiken. Aber genau, um 11 Uhr war Beginn. Wir waren circa 300 Leute, 350 vielleicht. Waren auch ein Stück weniger als letztes Mal. Sind natürlich auch nicht dauerhaft alle Leute da. Also es waren auf jeden Fall nicht durchgängig 300 Leute da, aber so zusammengefasst könnte man das so sagen. Mhm. Und ich glaube, gegen 11.20 Uhr haben wir mit der ersten Rede begonnen. Die habe tatsächlich ich gehalten im Namen des Schulstreiks. Und die lief auch sehr gut. Ja, bisschen einfach gelabert über, warum wir Militarisierung nicht so cool finden und dass wir halt vor allem Geld für Infrastruktur brauchen und dass es bei moderner Kriegsführung nicht so viel bringt, wenn man da jetzt etliche 18-jährige Jungs für 6 Monate in eine Kaserne schickt. Mhm. Also genau, einfach zusammengefasst, es ging auch um andere Probleme, wie zum Beispiel, dass die Bundeswehr ein sehr großes Problem mit sexualisierter Gewalt hat. Och. Darüber hat jetzt sogar auch schon die Tagesschau berichtet.
1: Auch Rechtsradikalismus ist ein Problem.
0: Das auf jeden Fall auch, sehr starker Nationalismus. Und da habe ich dann einfach bisschen meine Rede gehalten. Erstmal alle aufgeklärt, die es noch nicht wussten. Und danach haben wir noch eine zweite Rede gehört. Und dann ging es schon los mit schön 4 Bannern vorne.
1: Ja, die waren auch sehr gut, fand ich.
0: Ja, die haben wir tatsächlich alle selbst gemalt. Oh. Wir hatten zum Beispiel Bildung hoch, Waffen runter oder Wehrpflicht werdig. Banner halt und
1: Kurze Frage. Ist es jetzt eher so ein Witz oder so ein Meme, was ich so im Internet mitbekommen habe? Und zwar gab es ja auch wurde auf der Demo mehr Zleck Eier gesagt. Und Achtung, das ist nur ein Spaß und nicht in irgendeiner Weise ernst gemeint. Wer hat alles eine Hausdurchsuchung bekommen?
0: Von uns tatsächlich niemand.
1: Was?
0: Aber ich weiß, in Berlin gab es sehr starke Repressionen wegen einem Spruch, wo

0: Wir hatten sehr gute Kommunikation mit der Polizei und dort lief auf jeden Fall glücklicherweise alles gut.
1: Ja, das mit dem Merzleck-Eier-Ding, das ist so ein, ja, man kann sagen, es ist ein Witz, aber eigentlich ist es ziemlich, ziemlich traurig. Und zwar hatte ja so ein Junge so ein Schild, glaube
0: genau,
1: ich.
0: Genau, das war beim zweiten Streik am 5.3. Der hatte ein Demoschild, da stand drauf Merzleck-Eier. Und dann wurde er festgenommen tatsächlich und hatte ein Gerichtsverfahren am Hals wegen, ich glaube, böser Nachrede und Beleidigung.
1: Das ist halt auch, also ja, es gab generell so viele durch Politiker ausgelöste Hausdurchsuchungen generell. Das ist ein anderes Thema.
0: Vor allem
1: Thema.
0: Jetzt in letzter Zeit. Also
1: das ist ein anderes Thema.
0: Heute auch tatsächlich, heute früh in Rostock. Also muss man sich mal durch den Kopf gehen lassen.
1: Also das, die Situation, die wirklich, glaube ich, für die meisten Leute, die zumindest im Internet aktiv sind, bekannt ist, ist, Andi Grote ist, also ist jetzt eine Zitierung, Andi Grote ist so eins Pimmel, das hat jemand auf Twitter unter einem Tweet von Andi Grote, der war zu dem Zeit Bürgermeister, glaube ich, kommentiert und der hat eine Hausdurchsuchung bekommen. Aber wir machen jetzt erstmal weiter.
0: Ja, auf jeden Fall. Auf dem Streik hatten wir zum Glück keine Hausdurchsuchung. Können wir uns einmal auf die Schultern klopfen. Genau, dann sind wir lang gegangen. Wir sind am Neuen Markt, hat die Kundgebung gestartet und dann ist der Demozug losgelaufen, eben mit diesen Bannern vorne. Wir waren sehr laut, wir waren deutlich lauter als die letzten Male, obwohl wir weniger Leute waren und haben auf jeden Fall sehr viel Aufsehen erregt. Das hat mich vor allem als Mitorganisatorin sehr erfreut und sind dann entlang gegangen und zwar über den... Sag schon, wie heißt denn das? Über den Rosengarten, dann August Bebel entlang. Und dann sind wir am Saarplatz quasi umgekehrt und sind von dort über die Lübecker Straße. Nee.
1: Also vom Doberaner Platz aus zum Kröpeliner Tor.
0: Erstmal sind wir vom Saarplatz zum Doberaner Platz gegangen. Mir fällt gerade die Straßen nicht ein. Und dann über die lange Straße zurück zum Neuen Markt vom Dobi. Mhm. Und am Neuen Markt hat sich dann das ganze Ding so ein bisschen Stück für Stück aufgelöst. Und es wurden noch Sticker verteilt. Es gab verschiedene Merchandise-Artikel. Es gab aufklärende Zeitschriften. Und die Jugendlichen haben auch die ganze Demo-Route durchgehalten. Es war, ja, wie gesagt, sehr laut, sehr energetisch und das war sehr schön mit anzusehen. Und nächstes Mal dann hoffentlich noch größer, denn der nächste Streik ist tatsächlich schon in Planung. Und zwar diesmal sogar nicht nur deutschlandweit, sondern unter anderem zusammen mit Belgien.
1: Stimmt.
0: Also dann tatsächlich international und es freut mich so eine Jugendbewegung so... schön und schnell wachsen zu sehen. Es ist genial.
1: Genau, und ich war ja quasi mit Presseauftrag da vor Ort, habe fünf Straßenumfragen geführt, vor allen Dingen einmal mit vier Jugendlichen und mit einem Parteiabgeordneten, der glaube ich sogar das...
0: Christian Albrecht?
1: Ja, genau, Christian Albrecht.
0: Ja,
1: den
0: genau, der hat uns auch sehr unterstützt. Vielen Dank nochmal. Er hat uns tatsächlich ein Megafon gesponsert.
1: Genau. Wow. Und ich würde sagen, das hört ihr jetzt einmal.
2: War der zufällig im Anzug da?
1: Ja.
2: Dann hatte ich den, glaube ich, sogar gesehen. Ich hatte euch ja gesehen am Lindenpark, glaube ich.
1: Ja.
2: Ja, und
1: okay.
2: Ich glaube, den habe ich auch gesehen.
1: Ich würde euch das jetzt einmal abspielen und ich würde sagen, dann verabschieden wir uns direkt.
0: Genau.
1: Und beenden die Sendung dann ein bisschen früher. Aber jetzt erstmal viel Spaß mit der folgenden Straßenumfrage.
3: Warum sind Sie heute hier?
4: Weil ich den Schülerstreik gegen die Wehrpflicht unterstützen möchte.
5: Ja, gegen Krieg, Krise und Kapital, vor allem gegen die Wehrpflicht, vor allem, weil es keinen Schulstreik in Wismar gibt.
6: Ich bin heute hier, um gegen die Wehrpflicht zu streiken, obvi. Aber der zweite Grund ist halt, weil ich nicht zur Schule will.
7: Ich bin hier, weil ich gegen die Wehrpflicht bin. Und vor allem bin ich auch gegen den Staat. Ich bin gegen die Aufrüstung und für Entmilitarisierung und Antikapitalismus.
3: Und was würden Sie zu einer Person sagen, die die Wehrpflicht unterstützt?
4: Ich finde, man sollte sich immer erst mal fragen, wie man selber handeln würde. Das sind ja in aller Regel Menschen, die entweder schon ihren Wehrdienst abgeleistet haben in Friedenszeiten oder Menschen, die altersmäßig gar nicht mehr zur Frage kommen. Und dann würde ich immer sagen, stell dir vor, du wärst in der Situation oder deine Kinder wären davon noch betroffen. Und ganz oft ist die Antwort danach auf einmal mindestens differenziert, wenn nicht sogar ablehnt.
8: Aber auf jeden Fall erstmal mit der Person versuchen zu reden, versuchen zu verstehen, warum diese Person die Wehrpflicht unterstützt. Und je nachdem, was ihre Meinung ist, ihr zu erklären, warum diese Meinung wahrscheinlich, jedenfalls meiner Meinung

0: Nach Inkorrektes.
1: Also die kann ja gerne zur Bundeswehr gehen, auch wenn ich das kritisch finde. Aber Wehrpflicht ist ja eigentlich ein Zwangsdienst, ist gezwungen. Also ich finde, niemand sollte die Wehrpflicht befürworten, da dort unschuldige Menschen gezwungen werden, im Zweifelsfall in den Krieg zu ziehen.
2: Ja, viel Spaß, geh halt freiwillig hin, aber muss halt niemand anderen dazu zwingen. Weißt du, wenn du zur Wehrpflicht gehst und die anderen alle nicht müssen, hast du halt vielleicht ein Zimmer für dich alleine und musst das nicht mit anderen Typen teilen, so Texte.
3: Dass sie mal ein Buch lesen soll, vor allem Marx, ist wichtig.
4: Was halten Sie von dem Wahlergebnis, das ja am Sonntag rauskam, zum Zeitpunkt der Aufnahme?
0: Zur Landtagswahl. Ich meine, ich bin ja Linker, ne, und auch im Landtag einer von den fünf, die es noch reingeschafft hatten. Und ich hätte mir gewünscht, dass wir natürlich mehr sind. Ne? Also ich habe in dem Wahlkampf wahrgenommen, dass die Leute eigentlich keinen Bock mehr auf Status Quo haben. Und am Ende ist ihnen Angst gemacht worden, damit sie trotzdem wieder Status Quo wählen, es nicht die AfD wird. Und das sieht man jetzt. Das ist aber auch das letzte Mal, dass so eine Zuspitzung geklappt hat. Ich glaube, wir müssen uns langsam ein bisschen was überlegen, alle gemeinsam als Demokraten. Sonst ist der blaue Balken das nächste Mal der größte und dann reicht es für eine Mehrheit.
5: Also ich bin Landtagswahl an sich ganz zufrieden, so was herauskam. Natürlich wieder immer enttäuscht, dass die AfD die stärkste Macht war. Das ist aber, glaube ich, auch bei allen so. Aber sehr froh, dass es sehr gut funktioniert hat.
1: Naja, ne, kann man nicht viel Gutes von halten. Ich habe mich gefreut, dass die CDU und BSW nicht drin sind. AfD, sehr schade, dass sie so hoch sind. Im Allgemeinen, die rot-rot-grüne Koalition in MV jetzt, die ist auf jeden Fall nicht zufriedenstellend. Aber es hätte auf jeden Fall auch schlimmer kommen können. Andererseits muss man sagen, Berlin war ganz okay. Deswegen, es hätte immer schlimmer kommen können. Aber das war jetzt doch noch in Ordnung, würde ich sagen.
2: Ja, die 4,9% CDU haben geknallt auf jeden Fall. Der Typ stand einen Tag vorher an meiner Haustür und hat mir eine Lego-Figur geschenkt. Tja, tut mir fast schon leid. Ja, AfD stärkste Kraft, müssen wir nicht drüber reden, ist halt scheiße. Leute, macht was, so. Warum habt ihr nicht gelernt aus der Geschichte? Ja, aber das für eine rot-rot-grüne Regierung zusammenkriegen, finde ich auf jeden Fall sehr geil.
3: Die Landtagsergebnisse jucken mich tatsächlich eher weniger. Mir ist eine Bildung der Arbeiterklasse wichtiger. Die Wahl wird nichts bewirken.
6: Und da sind wir wieder. Und ich würde sagen, wir verabschieden uns auch jetzt direkt. Weil es kann sein, dass nach uns eine Sendung folgt. Ich glaube, es folgt sogar nach uns eine Sendung. Und zwar Weitwinkel. Die KD-Radioshow aus dem OK Jena. Und das war's mit Junosch.
7: Ja.
6: Wen grüßt ihr?
7: Alle auf jeden Fall, die beim Streik waren. Danke für euer Engagement und für eure Lautstärke und ja, dass ihr mit uns zusammen laut wart. Und natürlich, wie immer, grüße ich die Oma und eventuell auch meine Mutter und meine Schwester, wenn die gerade zuhören. Galli Grü.
6: Okay.
7: Und Pauli, die leider schon weg ist.
6: Ja, ja, okay.
8: Ja, also ich grüße, glaube ich, erstmal meine Freundin Eva. Wir haben vor der Sendung tatsächlich noch ein bisschen geschrieben. Ich möchte mit ihr dann noch gleich entweder telefonieren noch. Noch eine Freundin, die habe ich nämlich heute nach, glaube ich, über einem Jahr wieder gesehen.
7: Ach, wie schön.
8: Hermine, die habe ich nämlich kurz gesehen, als ich in die Bahn einsteigen wollte. Ach, haben wir noch toll. Kurz geredet. Ja, die grüße ich auch.
6: Okay, dann würde ich sagen... Manu?
9: Ja, also ich grüße alle Junosch-Hörerinnen.
6: Okay.
9: Und meinen Vater und meine Halbschwester.
10: Mhm. Ja, ich grüße tatsächlich auch dieses Mal nur alle Junosch-Hörerinnen und Hörer. Ja.
6: Ja, liebe Grüße einmal an meine Mutter, an meinen Vater und an alle meine Interviewpartner. Als ich es geschnitten habe, war ich echt so, boah. Auf dem Streik waren echt viele nette Menschen. Also wirklich sehr viele nette Menschen.
7: Kann ich mich nur anschließen an dieses Meinungsbild.
6: Genau. Aber ich würde jetzt sagen, jetzt machen wir weiter mit der Musik. Und einmal als letzten Song von uns und danach geht's weiter mit der Musikrotation. Und zwar Cheap Thrills
10: von Sia Fate.
7: Das schallgeschirr Banger.
8: Ja, deswegen bis nächste Woche. Wir hören
7: Schaltet
8: uns.
7: Gerne wieder
6: Schaltet
7: ein.
6: Schaltet gerne wieder ein.
7: Ciao. 17 Uhr. Ciao.

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Einen wunderschönen guten Abend hier aus Rostock, aus dem Studio von Loro. Eine lange nicht gehörte Stimme, glaube ich, ne? Ich muss auch erstmal wieder hier klarkommen, ich bin hier ganz, ganz alleine und kämpfe mit den ganzen Plattenspielern hier, die mal wieder kilometerweit weg sind vom Mikro. Deswegen muss ich hier echt Marathons hinlegen, damit das hier alles irgendwie halbwegs läuft. Ja, liebe Leute, ist wieder mal eine Art Auswärtsspiel für mich so, ne? Also lange nicht hier gewesen. Ist mal wieder der fünfte Dienstag und da haben die jungen Leute von Pogomania immer keine Zeit. Da müssen dann immer die Rentner ran. Und und ich habe den weiten Weg da mal wieder hergeschafft. Ich denke mal, wir machen jetzt irgendwie 2 Stunden ein bisschen Rock'n'Roll. Ich habe 1-2 Scheiben mitgebracht. Ja, vielleicht sind es auch 50, ich habe keine Ahnung, ich habe noch nicht gezählt. Aber ich denke mal, es wird ein recht unterhaltsamer Abend. Ne? Macht euch eine Flasche Rotwein auf oder vielleicht auch das ein oder andere kleine Bierchen. Und dann denke ich mal, wird das ein ganz, ganz entspannter Abend für uns alle. Okay, die 2 Sachen, die wir jetzt gehört haben von den Hosen aus Argentinien, das ist ein ganz, ganz, ganz, ganz spezieller lieber Gruß an eine ganz, ganz gewisse Person, die dieses Live-Vergnügen mit mir in Dresden teilen durfte. Und da sind diese Lieder auch gespielt worden. Auch da haben wir dieses Erlebnis zusammen live gehabt. Und für diese Person, die ich hoffe, wo ich hoffe, dass sie jetzt auch am Äther irgendwie hängt, waren diese 2 Songs jetzt gewesen. Ne? Also ganz, ganz viele liebe Grüße gehen raus. Ne? War ein hervorragendes Wochenende in Rostock. Okay, also ja, ich werde jetzt auch nicht irgendwie zu jeder Platte was sagen, irgendwie, die ich auflege. Mal schauen, wie ich das mit den Moderationen mache. Wir machen einfach ein bisschen Lärm, ne? Okay. Als nächstes auch eine meiner Lieblingsbands, die Ramones, 00 UFO, von ihrem eigentlichen Comeback-Album 89, Brain Drain, hieß das Ding. Bekanntester Song davon war ja damals irgendwie Pet Sematary, zu diesem großartigen Stephen King-Film. Aber das hören wir jetzt natürlich nicht, ne? Es kann immer, ne, 1-2 Sekunden dauern, ehe ich die Schalter hier alle umgelegt kriege. Aber wir kriegen das, glaube ich, gemeinsam alle hin, ne? Alles klar.

So, da bin ich wieder. War wieder ein sehr, sehr langer Weg gewesen. Ja, das waren jetzt Dogwood 5 aus Kassel gewesen. Auch eines meiner absoluten Lieblingsscheiben. Ich glaube, ich habe die auch schon tausendmal hier gespielt, wenn ich irgendwie Vertretung gemacht habe. Aber wie gesagt, wir wollen jetzt hier heute nichts für die Statistik machen, dass irgendwelche Sachen mit Strichliste geführt werden, was hier schon alles gespielt worden ist. Es ist mir eigentlich immer relativ egal, aber das wisst ihr ja auch, ne? Achso, habe ich mich überhaupt schon vorgestellt? ja, hier ist Knochen von Is Gonna Kick Your Ass. Eigentlich wäre Ackel auch gerne mit dabei gewesen, aber der junge alte Mann kann heute leider irgendwie nicht und von daher, naja, kriegen wir das, wie gesagt, wir kriegen das alle zusammen hin, ne? Und verzeiht, wenn irgendwelche Fehler auftauchen, das kann alles passieren, ne? Alles klar. Als nächstes hören wir eine Scheibe, die hatte ich mir letztens irgendwie, oder die kam letztens per Paket von den Boys. Ist irgendwie so eine Unplugged-Scheibe. Und ich kenne die selber noch gar nicht. Deswegen habe ich die jetzt mitgebracht. Also ich kann für nichts garantieren. Also Boys, alte 77er Punkband. Wurden ja auch die Beatles des Punk genannt und naja, mal schauen, was das für eine Scheibe ist. Wie gesagt, ich garantiere für nichts. Das ist immer eine ganz gute Gelegenheit, hierher zu kommen. Irgendwie, wenn man neue Scheiben hat, die dann einfach mal so raufzulegen und zu lauschen, was man sich da eigentlich wieder für einen Blödsinn bestellt hat. Wir hören einfach mal rein, okay?

So, da bin ich wieder. Ja, ich bin so ein bisschen in romantische Stimmung verfallen vorhin bei den Boys. deswegen hatte ich da ein paar mehr Sachen gespielt. Außerdem wollte ich mir die Platte ja auch anhören. Ne? Ich wollte auch wissen, was ich da irgendwie gekauft habe. Also ich fand's großartig. Ich fand's gar nicht so schlecht. Obwohl großartig gar nicht so schlecht ist auch so ein schönes Ding, was eigentlich nicht zusammenpasst. Nee, eigentlich eine sehr, sehr schöne Sache. Und wie gesagt, die Boys, immer die Beatles des Punks genannt, haben immer die großartigsten Melodien gehabt und jetzt das Ganze irgendwie mal unplugged zu hören, war vielleicht auch gar nicht so schlecht, ne? Würde ich mal sagen. Und deswegen hatte ich danach gleich nochmal, damit wir alle ein bisschen wach wären, The Urge gespielt. Ich glaube, das hatte ich hier auch seit Ewigkeiten nicht mehr irgendwie gespielt. Das habe ich immer aufgelegt, wenn irgendwie ein Konzert war oder so. Ja, The Urge, guter alter 77er Punkrock, ne? Ohne Kompromisse, einfach geradeaus, einfach so wie es sein soll. Ne? Alles klar, Leute. Denn, Ladies and Gentlemen, es geht jetzt weiter, auch mit einer etwas älteren Band, wo ich die Ehre habe, mit ein paar Leuten im November nach Berlin zu fahren, ins Esso. Und zwar sind das die legendären UK Subs. Da waren wir, oh Gott, wann waren das gewesen? Keine Ahnung, vor zwei Jahren, glaube ich, in Hamburg gewesen, in der Fabrik, glaube ich, war das. Das war der 80. Geburtstag von Charlie Harper, von dem Sänger. Und das war so unfassbar. Und der Vollidiot steht immer noch auf der Bühne und die gehen tatsächlich wieder auf Tour. Und wie gesagt, im November dann im SO 36 in Berlin. Naja, gibt's auch so die ein oder andere Geschichte zu diesem Laden. Aber wir wollen jetzt nicht zu privat und zu ausführlich werden. Wir hören uns einfach mal, ist irgendwie so eine 10-Inch, die habe ich auch irgendwie vor einem Jahr mal geholt oder so. Glaube, die habe ich mir auch noch gar nicht richtig angehört. Deswegen einfach mal laufen lassen, mal schauen, was da so drauf ist, ne? Okay, Ladies and Gentlemen, die UK Subs.

So, da bin ich wieder. Ja, die Scheibe von Yuki Saps war gar nicht so schlecht, ne? Aber es waren ja auch irgendwie alles alte Sachen gewesen. Irgendwie nur nochmal, wie typischerweise es viele Bands machen, nochmal irgendwelche Demos rausgehauen und der nochmal neu rausgebracht, ne? Aber wer will's ihnen verübeln, ne? Mit über 80 ist das vollkommen in Ordnung. Da vergisst man auch die ein oder andere Aufnahme und haut sie dann nochmal auf irgendeine Platte raus. Ne? Aber glaubt mir, ne, also Yuki Saps live zu sehen, ist immer noch ein wahres Vergnügen. Also ich kann euch das nur empfehlen, wenn ihr nochmal die Chance irgendwie habt und irgendwie auch eine volle Hütte ist. Ne? Also wie gesagt, in Hamburg, das war so ein zweistöckiges Ding. Ihr kennt das Ding, glaube ich, irgendwie, ne, die Fabrik irgendwie. Das ist einfach großartig. Ne? Das macht einfach nur Spaß, die Jungs zu sehen. Okay, und danach haben wir irgendwie eine ganz bekloppte Band gehört, mit dem wir uns schon irgendwie ein, zwei Mal rumschlagen durften. Das waren die Shocks gewesen aus Berlin. Wer noch das Force Attack kennt, da gab es so ein, zwei Situationen. Wir waren da damals, also ne, It's Gonna Kick Your Ass ist ja so ein kleiner Ausleger vom Stubnitz-Radio von damals, ne? Und da standen wir mit dem Stubnitz-LKW irgendwie auf einem Festivalgelände und hatten irgendwie auch Interviewsituationen vorbereitet mit Kamera und Licht und Mikrofon und so weiter. Und ich wollte die ganze Zeit irgendwie die Shocks irgendwie interviewen. Aber es hat irgendwie, weiß ich nicht, die kamen irgendwie fünfmal am Tag an und haben sich immer entschuldigt, dass der ein oder andere von denen irgendwie gerade in der Ecke liegt und gerade nicht kann oder so. Und deswegen ist dieses Interview, was ich immer gerne haben wollte, leider nie zustande gekommen von den Shocks. Aber musikalisch sind die trotzdem absolut, absolut großartig. Als sie damals irgendwie sich gegründet hatten und das rauskam, ich weiß gar nicht, wann das war das 93, 98, kann mich gar nicht mehr erinnern. Das war schon was Neues irgendwie damals. Ne? Also so diese Mischung aus England-Punk mit deutschen Texten und dieser Garage-Style dann irgendwie noch mit drin. Das, also mich hat das damals schwerst begeistert. Naja, okay. Wir machen weiter mit mal wieder eine England-Band, irgendwie Angelic Upstarts. Da hatte ich irgendwie auch mal in Hamburg gesehen. Sänger zugeguckt bis oben hin. Bodybuilding-mäßig, aber trotzdem musikalisch sind sie immer noch eine der besten Bands, die es gibt irgendwie aus diesem ganzen Bereich. Und spiele ich euch jetzt ein, zwei Stücke von der neueren Scheibe irgendwie. Den Titel sage ich euch gleich, weil die Scheibe liegt irgendwie 2 Meter hinter mir. Das schaffe ich jetzt nicht, dahin zu laufen. Weil ich bin jetzt schon komplett hier durchgeschwitzt im Studio. aber es macht trotzdem Riesenspaß. Aber ich trinke auch eine Menge Wasser, von daher ist das ja auch irgendwie alles zu ertragen. Ne? Alles klar, Ladies and Gentlemen, Angelic Upstarts. Mal sehen, 2 oder 3 Titel, weil irgendwann muss ich auch mal auf Toilette gehen. Aber naja, wir kriegen das schon alle zusammen hin, ne? Okay.

So, da bin ich wieder. Ich habe sogar tatsächlich geschafft, irgendwie auf Toilette zu gehen. Ja, das war die Information, die ihr alle haben wolltet. Von daher wollte ich euch das auch nochmal mitteilen. Alles klar, das letzte Lied, was wir jetzt gehört haben, das war von den Dead Boys irgendwie. Ich weiß, der Song ist schon millionenfach gespielt worden und jeder kennt ihn. Es ist aber einfach aus relativ aktuellem Anlass irgendwie, weil Cheetah Chrome, der Gitarrist der Band, verstorben ist, ne? Deswegen war das jetzt noch ein kleiner Tribute praktisch für die Dead Boys, eines der großartigsten Band aus der US-Punk-Szene. Ich glaube, da muss ich nicht viel weiter zu erzählen, oder? Ansonsten, naja, ihr seid ja alle ganz, ganz schlau und könnt selber nachschauen. Aber Dead Boys, wie gesagt, eines der ganz, ganz großen Helden der amerikanischen Punk-Szene. Wie gesagt, Cheetah Chrome verstorben und deswegen habe ich jetzt nochmal eigentlich so den bekanntesten Song einfach mal nochmal rausgehauen, ne? Okay, weiter geht's. Ich muss gerade schauen, was habe ich denn jetzt da drauf liegen? Was Französisches. Eine französische Band, irgendwie schöner Pop-Punk zur Halbzeit jetzt, um mal wieder ein bisschen runterzukommen, um sich eine neue Flasche Rotwein aufzumachen, sich nochmal hinzusetzen, die Stühle nochmal zusammenzurücken, die irgendwie vielleicht gerade aus dem Weg geräumt worden sind, ne? Einfach nochmal ganz brav an den Tisch setzen und den gekühlten Rotwein genießen, ne? Obwohl Rotwein soll man eigentlich gar nicht kalt essen, trinken, ne? Oh Gott, ich mag überhaupt keinen Wein, aber der ein oder andere oder die ein oder andere vielleicht doch draußen am Radio. Okay, Le Sheriff, irgendwie eine Band, ich weiß gar nicht, ob ich die hier überhaupt schon mal gespielt habe. Ich weiß nur, dass ich die immer gerne aufgelegt habe. Die waren irgendwie so 89 bis irgendwann Mitte der 90er ziemlich aktiv gewesen, ziemlich bekannt gewesen. Und es ist richtig schöner, melodischer, französischer Punkrock. Und ja, da hören wir jetzt einfach mal rein, würde ich sagen. Okay.

So, da bin ich wieder. Ja, waren jetzt ein paar melodische Sachen, ne? Also erst die Jungs aus Frankreich. Ja, und danach die Mädels aus Finnland, ne? Großartige Scheibe. Ganz vielen lieben Dank an Theo, der hat mir diese Scheibe nämlich zu meinem 50. irgendwie geschenkt. Obwohl ich das erst abgelehnt habe. Weil da ja die ein oder anderen Mittel irgendwie im Spiel waren und deswegen habe ich ihm gesagt, nimm mal lieber wieder mit. Und wenn du oder wenn wir alle die Mittel irgendwie aus dem Blut haben, dann treffen wir uns doch mal und dann kannst du mir die nochmal offiziell überreichen. Ja, und das hat er dann gemacht und deswegen vielen, vielen Dank für diese Platte. Ja, Theo wisst ihr auch, ne? Der macht ja auch immer gerne mit hier bei Pogomania, wenn wir Vinyl auffliegen. Und wäre schön, wenn wir mal wieder irgendwie auch mit Ackel denn zusammen zu dritt ein bisschen Lärm machen, ne? Dann muss man auch nicht alleine mehr so die ganze Zeit hin und her laufen, ne? Ich bin komplett durchgeschwitzt, ist unfassbar. Naja, okay. Als nächstes eine Band, auch Stuppens Vergangenheit. Die Goldenen Zitronen hatte ich jetzt Bock drauf. Muss ich nicht viel zu sagen. Ja, ich lasse es einfach laufen. Okay?

So, da bin ich mal wieder. Wir haben gerade TV Smith gehört. Der ein oder die andere wird ihn erkannt haben, ne? Schöne Grüße nach Amsterdam, nach Holland. Und ja, was soll ich dazu sagen, ne? Einer der größten Songwriter ever. Irgendwie, ich vergleiche das immer so ein bisschen mit Yellow Biafra. So, ich glaube, das habe ich aber auch schon ein paar Mal erzählt. Was das Textwriting angeht und was die Melodien angeht und auch das Politische und so weiter, dass TV Smith irgendwie steht Yellow Biafra irgendwie auch in nichts nach, so, ne? Also wenn ihr die Gelegenheit habt, diesen Typ mal irgendwo zu sehen, geht bitte hin. Scheißegal, ob er mit seiner Akustikgitarre auf der Bühne steht oder irgendwie nochmal mit den Edwards, mit einer Band irgendwie. Es lohnt sich auf jeden Fall, ne? Alles klar, dann machen wir auch gleich weiter irgendwie in dem ganzen Kultbereich. Als nächstes die Coxsboro mit einer relativ neuen Split-Single irgendwie. Die haben sie jetzt im Jahre 2025, 26, glaube ich, aufgenommen mit den Hosen zusammen. Wir hören natürlich die Coxsboro, ne? Und ich denke mal, das wird ein großes Vergnügen. Also ich habe die auch schon gehört. Diesmal habe ich sie tatsächlich schon gehört. Und naja, zieht's euch rein, räumt die Stühle aus dem Weg und dann einfach mal ein bisschen Coxsboro hören, ne? Alles klar.

Ja, ich werde in die Punkrock-Hölle kommen, glaube ich, dass ich diese beiden Bands irgendwie in einem Zug gespielt habe. Es tut mir sehr leid. Naja, man muss immer zur Versöhnung aufrufen, oder? Und von daher würde ich dazu auch gar nicht viel weiter erzählen. Es geht auf jeden Fall an Ackel raus, der mir die Platte irgendwie vor, keine Ahnung, wie vielen Jahren. Ich glaube, 2002 in Brügge hast du mir die geschenkt, ne? Irgendwie auch zum Geburtstag. Ich weiß das gar nicht mehr. Irgendwie, da hat Kalli noch irgendwie auf dem Saxophon irgendwie Geburtstagsständchen gespielt, morgens um 8, keine Ahnung. Und da hast du mir diese Platte geschenkt, 20 Schäume-Stimmungshits. Und die halte ich immer noch sehr, sehr in Ehren. Aber ihr hört auch, dass sie schon sehr, sehr gelitten hat, weil die auch immer wieder sehr, sehr gerne gespielt wird. Ja, okay. Um ein bisschen runterzukommen, würde ich sagen, hören wir jetzt noch was ganz, ganz Bekanntes, bevor wir dann irgendwie auch irgendwann zum Ende kommen, würde ich sagen. Ne? Ladies and Gentlemen, das nächste Lied einfach mal ein bisschen zum Runterkommen.

Ja, Ladies and Gentlemen, das war's dann auch für heute in diesem Theater. Ja, 10 Minuten habe ich noch. Und wir gehen raus mit der gleichen Scheibe, die wir jetzt gerade gehört haben. Das ist ein großartiges Coveralbum. Na, ihr wisst ja, ne? Die Idioten aus Düsseldorf verabschieden sich, Gott sei Dank, endlich irgendwann. Das offizielle Abschiedsalbum ist jetzt nicht unbedingt der große Bringer, aber diese Coverscheibe, es ist Gott sei Dank auch ein Doppelalbum mit einigen großartigen Künstlern zusammen. Das ist so praktisch irgendwie so die Tradition von den Learning English Platten, irgendwie, wo die Jungs mit ihren alten Helden zusammen, ne, mal ganz, ganz wichtig, zusammen irgendwie alte Songs aufgenommen haben und irgendwie nochmal neu rausgebracht haben, dass die ganze Welt nochmal irgendwie diese großartigen Lieder irgendwie mitkriegt und so, ne. Das ist immer ganz wichtig, ne. Also New Model Army haben wir jetzt gerade gehört, ne, davor Mehl gehört, auch alte Düsseldorfer Punkband. Ja, bleibt alles nicht aus, ne, okay. Ladies and Gentlemen, ich hoffe, es war kurzweilig, ihr habt ein bisschen Spaß gehabt. Vielleicht ist die Flasche Rotwein jetzt auch irgendwie alle. Ihr könnt euch in Ruhe hinlegen. In Ruhe schlafen, mit einem guten Gefühl, weil ihr richtig, richtig gute Musik gehört habt. Gehe ich mal stark davon aus. Also ich fand's großartig. Hat ja auch keiner dazwischen gequatscht die ganze Zeit, ne? Von daher war es vielleicht auch mal ganz gut. Nein, Quatsch. Es macht eigentlich immer mehr Spaß, wenn irgendwie 2, 3 Leute mit bei sind oder so. Naja, okay. Wie gesagt, ich hoffe, ich konnte euch gut unterhalten.

0: und drehst dann nachher einfach runter. Okay, Ladies and Gentlemen, ich wünsche euch eine gute Nacht und ja, bis zum nächsten Mal wieder. Ne? Das war Knochen, It's Gonna Kick Your Ass im Rahmen von Pogomania. Okay, dann habt einen schönen Abend. Okay, haut rein, ne? Ciao.
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